Weiter geht's im Programm mit einer Band, die ich alles kann. Von AOR über Jazzrock bis hin zu Progressivrock. Tolle Balladen, kein geringerer als die Band Toto, die Band um Mr. Lukather, dem Supergitarristen und Songwriter. Ausgesucht habe ich hier für die heutige Sendung, passend zum Thema Cruel, Toto hier auf Radio Hasper in der Sendung Hot and Blue. Mikro der Yoshi, der sich wieder freut, dass ihr dabei seid. Und wir freuen uns gleich auf den nächsten coolen Titel, der nach Toto folgt. Lasst euch mal überraschen.

Auf Toto kommt nun ein B zum Zuge. B wie Ballad oder auch Blue. Das ist der Gary Hughes, Kopf von Ten mit seinem Soloalbum über King Arthur. Und er hat sich zu seiner Ballade noch Verstärkung geholt, nämlich die fantastische Lana Lane. Ein Duett von den beiden sozusagen, das wäre das Richtige auch für Elke mit ihrer Duettsendung oder Sendungen mittlerweile sehr beliebt hier auch bei Radio Haspel. Hier ist Gary Hughes mit All the End of Day zusammen mit Lana Lane an den Vocals. Viel Freude mit diesem außergewöhnlich tollen Song.

Eine Band, die sozusagen eine Neuentdeckung hier ist auf Radio Haspel. Die Band Shock Paris, amerikanische Metaler, die so ein bisschen Iron Maiden erinnern, die leider viel zu wenig gespielt werden, aber wirklich richtig gut sind. Ich habe ausgesucht für euch den Titel vom Shock Paris, The Heat and the Fire. Kommt einmal so richtig hier auf Fire rein bei Hot and Blue nach der tollen Ballade von Gary Hughes. Viel Freude mit Shock Paris!

Wir schreiben das Jahr 1989. Zwei Jahre nach ihrem fantastischen Auftritt in Moskau haben Jurip ihr erstes Studioalbum aufgenommen mit der Besetzung Freelancer Keyboards und Burnshow Gesang. Und es wird sich herauskristallisieren, dass hier zwei Leute besonders gut zusammenpassen. Das sind Mikbox und Freelancer, die danach viele tolle Songs zusammenschreiben, so ein bisschen so in der Richtung, einfach wieder Heap zu hören. Und das ist auch hier gelungen. Mit Cry Freedom, einer Auseinandersetzung mit den damaligen Zuständen in der UdSSR, die es ja damals auch gab, hier auf Radio Haspe. Habt viel Spaß mit dem Song, ein richtiger Hiebhüpfer.

bleiben wir so ein bisschen in der Nähe von Uriah Heep, auch wenn diese Band Blackfoot heißt und mehr so für Southern Rock stand oder steht. Ja, denn Ken Hensley hatte zwei LPs mit ihnen aufgenommen und aus einem dieser Werke mit Ken Hensley und Blackfoot habe ich ausgesucht Crossfire. Eine schöne, stimmungsvolle Scheibe, die richtig Bock auf mehr macht. Aber danach haben wir es mal gleich wieder ein B zu bieten und ein ganz besonderes. Freut euch gleich weiter hier auf Radio Haspe und Hard and Blue.

Dieser Song ist geboren, um eigentlich bei Ballerpunks aufzutauchen. Ihr kennt Ballerpunks ja auch vom Radio Haspel. Wir haben ja schon bisher diverse rausgebracht und die werden auch weiterkommen. Gemeint ist der Namensvetter von Gary Hughes, nämlich Glenn Hughes. Glenn Hughes vorzustellen hier hieße, Whisky nach Schottland zu bringen, denke ich mal. Brauchen wir also nicht. Gary Hughes ist ziemlich bekannt und hier mit einem autobiografischen Song, möchte man schon meinen, Talk About It, Glenn Hughes, nochmal B bei Hot and Blue.

Die folgende Band hat das manches Airplay hier auch schon mal Radio Hasp, insbesondere in den Sendungen hier von mir bei Hot & Blue und auch auf die Ohren. Und ich glaube auch, der ein oder andere hat sich schon mal ausgesucht für dreiviertel. Ihr wisst ja, wir haben ein umfangreiches Musikprogramm für euch. Gemeint ist die Band Yesterday and Today, kurz YNT. Das ist so das Britischste, was man aus dem amerikanischen Rock'n'Roll-Markt kennt. Das ist Breakout Tonight. Hab viel Spaß mit YNT hier bei Radio Haspel am Mikro. Der Yoshi, der sich freut, euch eine Freude zu machen. So geht das.

Für manche ist diese Band immer noch ein Geheimtipp und deswegen habe ich mir gedacht, spiele ich heute auch mal so eine Halbballade. Die Band damals noch mit Heather Nova am Gesang, Hard Life, das sind Mostly Autumn, werde ich demnächst auch auf Long Songs präsentieren, denn die haben so tolle Musik gemacht und ich hoffe, sie machen weiterhin so tolle Scheiben. Freut euch hier mit mir auf Mostly Autumn und Hard Life.

richtig schöne Melodik-Rock von den Overland Brothers. Gemeint ist die Band FM, ja, GB, denn ihr wisst ja, FM gibt es auch aus Kanada, das ist eine Progressiv-Rockband. Hier aber sind FM mit Other Side of Midnight, schöne Gitarrenarbeit, schöner Gesang, einfach schöner Rock'n'Roll-Musik, AOR-mäßig so ein bisschen, ja, habt einfach Spaß daran.

Qualität aus Birmingham. Das ist natürlich die Band Black Sabbath. Und mit Frontmann Ronnie James Dio haben sie noch einen Schritt weiter gemacht. Bisschen mehr so, bisschen melodischer, bisschen noch anspruchsvoller von den Texten her und wie ich finde, eine ganz, ganz tolle Musik. Hier sind sie mit The Mob Rules, Ronnie James Dio mit Black Sabbath.

stell dir vor, die Purple verpflichtet dich als Leadsänger und dann holen sie noch dazu den Glenn Hughes. Eigentlich Bassist, aber mit der zweiten Stimme. Und dieser Glenn Hughes klaut dir irgendwie die Show. So geschehen ist es mit David Coverdale. Er holt es so richtig gut, muss man ganz ehrlich sagen, von der Entwicklung her, als er sein eigenes Bandprojekt ins Leben rief, die Band Whitesnake. Anfangs sogar noch mit X-Die Purple-Leuten dabei, John Lord war dabei, Ian Paice, bis er so seinen eigenen Weg gefunden hat. Und eine fantastische Ballade, die ich heute zum Ausklang von Hot and Blue 72 erklingen lassen möchte, das ist Too Many Tears. Eine richtig tolle Stimme, toller Song und das passt gut zusammen. Ich sag mal, bis zum nächsten Mal, der Yoshi hier von Radio Haspel mit der Sendung Hot and Blue. Und freut euch über die anderen Sendungen, die wir gerne zu bieten haben und die ihr unheimlich gerne hören dürft. Tschüss!

Einen wunderschönen guten Abend und herzlich willkommen zur 7. Ausgabe von Velvet Moods. Mein Name ist Elke und ich freue mich riesig, dass ihr euch entschieden habt, heute Abend Zeit mit mir gemeinsam hier bei Radio Haspe zu verbringen. Wenn die Welt draußen langsam zur Ruhe kommt und die Schatten länger werden, ist es Zeit, die Hektik des Alltags einfach mal vor der Tür zu lassen. Ich habe heute eine Playlist zusammengestellt, die wie eine warme Decke wirkt. Voller Poesie, tiefer Emotionen und zeitloser Melodien, die das Herz berühren. Macht es euch gemütlich, dimmt das Licht und nehmt euch die Zeit zum Träumen und Innehalten, die im Trubel oft viel zu kurz kommt. Wir hüllen uns gemeinsam in Samt und Seide für die Ohren und starten jetzt direkt in unsere musikalische Reise durch die Nacht. Wir beginnen diesen Abend mit einer Stimme, die so warm und tief ist wie ein guter alter Whisky. Chris Rea hat dieses Stück ursprünglich für seine Tochter geschrieben und man hört in jeder Zeile diese ganz besondere beschützende Liebe und eine sanfte Sehnsucht. Mit seinem unverwechselbaren rauchigen Bariton und dem entspannten Bluesrhythmus ist dieser Song der perfekte Türöffner für unsere Sendung. Er holt uns dort ab, wo der Stress endet und die wohlige Ruhe beginnt. Lehnt euch zurück und genießt den atmosphärischen Klassiker Josephine hier bei Velvet Mood 7.

Vom erdigen Bluesrock wechseln wir nun zu einer Ära, in der Popmusik die ganz großen Gefühle im Sturm erobert hat. Die Backstreet Boys waren für viele der Soundtrack der Jugend. Doch abseits der schnellen Tanznummern haben sie hier bewiesen, dass sie harmonisch perfekt aufeinander abgestimmt sind. Dieser Song ist ein Versprechen, das keine Bedingungen stellt. Eine Liebeserklärung in ihrer reinsten Form, die uns daran erinnert, dass wahre Liebe keine Perfektion braucht, sondern nur das ehrliche Gefühl, füreinander da zu sein. Ein Stück Musik, Geschichte, das auch Jahre später nichts von seiner Magie verloren hat. Jetzt hier bei Velvet Mood 7 die Backstreet Boys mit As Long As You Love Me.

Wir bleiben im Pophimmel, schauen aber jetzt auf einen deutschen Künstler, der mit diesem Titel einen internationalen Meilenstein gesetzt hat. Sascha liefert uns hier nicht nur eine wunderschöne Ballade, sondern eine echte Hymne an die Hoffnung. Es geht um die Kraft des Glaubens an sich selbst und an die Liebe, die Berge versetzen kann. Der Song baut sich behutsam auf, bis er in einem gewaltigen Refrain explodiert, der direkt unter die Haut geht. Eine zeitlose Erinnerung von Radio Hasper an euch, dass das Licht am Ende des Tunnels immer brennt, wenn man nur fest genug daran glaubt. Hören wir jetzt bei Velvet Mood 7 Sascha mit If You Believe.

Jetzt wird es bei Velvet Mood 7 Zeit für eine der ganz großen Powerballaden der 80er Jahre. Wer kennt diesen Moment nicht, wenn aus einer Freundschaft plötzlich etwas Tieferes wird und man merkt, dass jeder Widerstand gegen die eigenen Emotionen zwecklos ist? REO Speedwagon haben diesen inneren Konflikt und das endgültige Geständnis der Liebe in Noten gegossen, die bis heute Gänsehaut garantieren. Kevin Cronins Stimme trägt uns durch die Geschichte eines Mannes, der endlich den Mut findet, sein Herz weit zu öffnen. Ein absolutes Juwel in unserer heutigen Playlist. Hier sind REO Speedwagon mit Can't Fight This Feeling.

Wir kommen in Velvet Mood 7 nun zu einem Song, der fast wie ein vertrauliches Flüstern unter vier Augen wirkt. Ricky Martin zeigt uns hier gemeinsam mit der schwedischen Sängerin Mea seine ganz leise, zerbrechliche Seite. Dieses Duett besticht durch seine Schlichtheit und erinnert uns daran, dass die tiefsten Gefühle oft jene sind, die wir im Stillen bewahren. Es ist eine Einladung von mir an euch, sich für einen Moment ganz zurückzuziehen und in den eigenen Gedanken zu schwelgen. Wahre Leidenschaft braucht eben keine lauten Trommeln, sondern nur diesen sanften, melancholischen Rhythmus. Genießen wir Ricky Martin und Mea mit Private Emotion.

Stellt euch ein kleines Haus am Meer vor, ein altes Klavier und jemanden, der euch die Geschichte einer Frau erzählt, die kommt und geht wie die Ebbe und die Flut. Joshua Caddison ist ein echter Geschichtenerzähler, der es schafft, mit seinen Texten einen kleinen Roman in unseren Köpfen entstehen zu lassen. Jesse ist voller Sehnsucht und Freiheit, melancholisch und doch voll innerer Wärme. Es ist wie ein kleiner Kurzurlaub für die Seele, der uns zeigt, wie die Kraft in einer ehrlichen Stimme und ein paar Klavierakkorden stecken kann. Hören wir jetzt in Velvet Mood 7 hier auf Radio Haspe Joshua Caddison mit Jesse.

Wir betreten jetzt ein mystisches, fast schon märchenhaftes Kapitel bei Velvet Mood 7. Die finnische Band Nightwish zeigt hier ihre orchestrale Tiefe und beweist, dass man auch ohne harte Gitarren eine unglaubliche Energie erzeugen kann. Dieser Song erzählt die zarte und doch gewaltige Geschichte eines jungen Mädchens, eingebettet in glasklare Gesänge und tragende Streicher. Es wirkt wie ein nordischer Winterabend, kühl, klar und doch voller emotionaler Intensität. Taucht mit mir ab in diese magische Klangwelt, die perfekt in die Stille der späten Stunde passt. Nightwish mit Eva.

Wir bleiben bei den literarischen und großen Themen. Taylor Swift, eine der einflussreichsten Künstlerinnen unserer Zeit, versteht es meisterhaft, alte Mythen mit modernen Empfindungen zu verknüpfen. In diesem Stück entführt sie uns in eine Welt voller Poesie und Schicksal. Es ist ein ruhiges, atmosphärisch dichtes Werk, das zum Nachdenken anregt und zeigt, dass sie weit mehr als ein Popstar ist. Sie ist eine Poetin, die ihre Worte wie Pinselstriche einsetzt, um Bilder voller Sehnsucht direkt in unsere Herzen zu malen. Jetzt in der 7. Ausgabe von Velvet Moods. Taylor Swift mit The Fate of Ophelia.

Nun erreichen wir in der 7. Ausgabe von Velvet Moods ein Monument der Musikgeschichte. Dieser Song hat 1991 Rekorde gebrochen und ist seitdem der Inbegriff des Liebesliedes schlechthin. Bryan Adams verleiht mit seiner markanten Reibeisenstimme der ultimativen Hingabe eine Glaubwürdigkeit, die uns auch heute noch den Atem raubt. Es ist ein Versprechen, alles für den anderen zu geben. Ein zeitloses Denkmal für die Liebe, bei dem man die Welt um sich herum einfach mal für einige Minuten ausschalten kann. Ein absoluter Gänsehautmoment hier auf Radio Haspe mit Bryan Adams und Everything I Do It For You.

Was passiert, wenn die Queen of Ballads auf die Könige des Falsetts trifft? Es entsteht etwas wahrhaft Unsterbliches. Celine Dion und die Bee Gees haben hier ein Duett geschaffen, dessen stimmliche Brillanz kaum zu übertreffen ist. Es geht um das Vermächtnis, das wir hinterlassen, und um eine Liebe, die über die Zeit hinaus Bestand hat. Die Harmonien sind so perfekt aufeinander abgestimmt, dass man das Gefühl hat, diese Künstler wären für diesen einen gemeinsamen Moment bestimmt gewesen. Ein tiefgründiges Meisterwerk für die Ewigkeit. Jetzt hier bei Velvet Mood 7. Celine Dion und Bee Gees mit Immortality.

Wir bleiben bei dieser unglaublichen Stimme und einem Song, der so untrennbar mit einer der größten Filmepen aller Zeiten verbunden ist. Celine Dion singt sich hier mit einer Kraft und Zärtlichkeit die Seele aus dem Leib, die Millionen von Menschen zu Tränen gerührt hat. Es ist das Herzstück unserer heutigen Sendung von Velvet Moods. Eine Erinnerung daran, dass wahre Liebe keine Grenzen kennt, nicht einmal die der Zeit. Auch wenn man diese Melodie schon oft gehört hat, entfaltet sie in der Stille dieser Nacht immer wieder eine ganz neue gewaltige Kraft. Celine Dion mit My Heart Will Go On.

jung, als er diesen Song schrieb. Und doch steckt darin die Melancholie eines ganzen Lebens. Das ikonische Saxophon-Solo leitet eine Geschichte über Reue und verlorene Träume ein, die uns seit den 80ern begleitet. Es ist der perfekte, elegante Ausklang für diesen Abend. Smooth, ein wenig traurig und unglaublich geschmeidig. Ein letzter Moment purer Magie, bevor wir uns in die Nacht verabschieden. Und so verhallen bleich die letzten sanften Klänge eines wunderbaren Abends mit George Michaels Careless Whisper. Unsere Reise durch die Welt der großen Balladen und Love-Songs bei Velvet Moods 7 neigt sich für heute dem Ende zu. Ich hoffe sehr, dass euch die Musik gut getan hat, dass ihr ein wenig abschalten konntet und die Ruhe dieser Stunde mit in eure Träume nehmt. Vielen Dank, dass ihr eure Zeit hier auf Radio Haspel mit mir geteilt habt. Mein Name ist Elke und es war mir eine wahre Freude, eure Begleiterin durch diese samtene Nacht zu sein. Ich wünsche euch jetzt einen friedlichen Schlaf, erholsame Träume und einen sanften Start in den neuen Tag. Passt auf euch auf, bleibt der Musik treu und hoffentlich hören wir uns bald wieder. Schlaft gut und gute Nacht!

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1: Schön, dass ihr wieder eingeschaltet habt zu Auf die Ohren, und zwar die Ausgabe 7. Und das erste Dreierpack hat es in sich. Wenn man sein Debütalbum Very Eevee, Very Humble nennt, dann muss man auch liefern. Machen Jura Heep mit Dreamer. Symphony X oder maybe Symphony 10 mit Nevermore und Gary Moore, bevor er den Blues bekam mit Nuclear Attack. Das ist unser erstes Dreierpack am Start.

Und weiter geht's mit Auf die Ohren hier bei Radio Haspel. Das nächste Dreierpack ist geschnürt und wir beginnen mit Blue Austerkalt und Bugs Boogie. Das haut so richtig gut rein. Gefolgt von Nightwish mit Bye Bye Beautiful und als dritter Saxon mit Lionheart. Hier für euch Radio Haspel. Wir freuen uns, dass ihr dabei seid.

Für diese Sendung habe ich noch 4 Songs, also gibt es 2 Doppelpacks. 2 mal 2 macht 4. Beginnen wir mit dem ersten Doppelpack und Metallica und Devil's Dance und gefolgt von einem richtigen schönen Hardrockstück der Band UFO, nachdem Michael Schenker zu ihnen kam. Only You Can Rock Me. Hier auf Radio Haspel. Auf die Ohren, Ausgabe Nummer 7.

So schnell ist eine Stunde Musik rum. Danke, dass ihr dabei wart, aber wir sind noch nicht am Ende, denn ich habe jetzt noch zu bieten Deep Purple, die Mark III. Erstes Album 74 mit Coverdale und Glenn Hughes und Brrr, gefolgt von einer ganz geilen Nummer von der Band Stray, Move That Wigwam. Stray ist so eine Band, die ist, na, ich sag mal, viel zu früh vergessen worden. Aus den frühen 70ern eine richtig ganz tolle Hardrock-Band. Okay, soweit für heute mit auf den Ohren. Ich hoffe, ihr hattet euren Spaß. Der Joshi sagt Tschüss, bis zum nächsten Mal. Euer Radio Haspel und euer Joshi.

Rock in Heaven. Erinnerungen an große Musiker, die leider viel zu früh von uns gegangen sind. Wir beginnen heute mit Whitesnake und dem Song Still Overnight und wir gedenken dem fantastischen Gitarristen John Sykes. Er hat wirklich den großen Einfluss gehabt auf Whitesnake, auf die Musik von Whitesnake. Anfangs Bluesrock und bis zur besten Hardrockband zur damaligen Zeit. Wir erinnern wirklich an einen fantastischen Gitarristen und nehmen Abschied von John Sykes hier mit Still Overnight und der Band Whitesnake.

im großen Rocky Mall ist auch Platz für anspruchsvolle Popmusik. Und ich meine hier Roxette. Die blonde Marie Fredriksen war Kopf oder Sängerin von Roxette und sie haben wirklich tolle Musik gemacht, Hitparaden orientiert, aber haben auch sehr vielen Leuten viel gebracht. Die hatten Spaß gehabt bei der Musik, beim Einspielen ihrer Hits und ich denke, sie hat ihren Platz verdient. Ich habe ausgesucht von Roxette den Song Spending My Time in Erinnerung an eine wirklich tolle Sängerin. Viel Spaß damit!

Der nächste vom Rockhimmel sozusagen oder im Rockhimmel, den ich euch vorstellen möchte, ist nicht unbedingt so bekannt. Es handelt sich um Kimberly Barrington, aber er ist dafür verantwortlich für den britischen Psychedelic Rock der 70er Jahre. Wer war nun dieser Kimberly Barrington? 1938 geboren, seine Eltern waren begeisterte Jazzmusiker, spielten in Pubs und kleinen Clubs und auch er ging in Musik auf. Dann passierte 1966 herum etwas. Er glaubte, er hätte eine Wiedergeburt erlebt und zwar wäre er der Sohn von Ramses. Vorher nannte er sich Ramses und er und seine Lebensgefährtin stellten ihr Leben komplett auf Ägyptisch, also dieses alte Ägyptisch, um. Nichtsdestotrotz machte er weiter mit der Musik und gründete dann entsprechend Ramses, was damit gemeint ist, die Wiedergeburt von Ramses. Eine Band unter anderem unterstützt wurden die Aufnahmen von drei Musikern, die später als Musiker von Tennessee für Furore sorgten. Das Album Space Hymns war fantastisch. Nicht nur das Cover, es war vom jungen Roger Dean gestaltet. Ein Gimmick-Cover mit, glaube ich, 5 Teilen und einfach fantastisch anzusehen. Die Musik ebenso. Und es sind kein geringerer als Hawkwind, die sagten, das hat uns total beeinflusst, wie auch viele andere psychedelische Bands aus den frühen 70er Jahren. Er verstarb durch den Freitod, oder Freitod ist immer so eine Sache. Er nahm sich das Leben 1976, doch sein Tod wurde erst Jahre später bekannt. Dann wurde auch eigentlich wiederentdeckt durch einen englischen Schauspieler, der recherchierte und ein Buch auch über ihn verfasste. Ich habe nun ausgesucht für euch von der Band Ramses Earth People. Ein ganz spezielles Stück, einfach ein ganz spezieller Mann. Und denkt dran, hier sind immer wieder bedeutende Sachen zu hören. Dafür gibt es Radio Haspe.

Die nachfolgende Band hat mir schon ein Programm. Wir erinnerten an den Gitarristen Paul Kossoff, ja, der Gitarrist von Free. Aber auch Abschied zu nehmen, heißt es von Andy Fraser, dem Bassisten, der bei Merz Bassist nur war, sondern auch sehr viele Songs mitgeschrieben hat und für den Erfolg von Free sorgte. Er hat unter anderem auch mitgeschrieben bei Mr. Big, einem ganz großen Song von Free, und ich möchte ihn gerne in Erinnerung bringen, denn er ist auch im Record Heaven oben angekommen und wird mit seinem alten Kumpel dort bestimmt musizieren. Hier sind Free mit Mr. Big bei Radio Hasp und der Sendung Record from Heaven. Erinnerungen an große Musiker.

4 Jahre lang war er der Frontman von keiner geringeren Band als Iron Maiden. Doch dann machten ihm Alkohol und Drogenmissbrauch einen Strich durch die Rechnung. Er konnte nicht mehr vernünftig auftreten, konnte die Shows nicht beenden und wurde danach durch Bruce Dickinson, der damals noch bei Sammlungen sang, ersetzt. Kein geringerer als unser Freund Paul Giano. Er ist viel zu früh verstorben. Ich denke mal, Nachwirkungen seiner Drogen- und Alkoholmissbrauchs. Und ich erinnere ihn ja mit Iron Maiden und seinem Supersong Running Free. Bin im Abschied von Paul Giano.

Er zählte zu den Besten aus der Gilde der Liedermacher. Er wirkte fragil, er wirkte sensibel und seine Texte waren unheimlich gut. Sie waren ansprechend, sie waren tiefgreifend und er war ein toller Musiker. Kein geringerer als Georg Danzer, den ich einmal im Konzert erleben durfte. Ein fantastischer Mann. Und ich sag adieu, mein lieber Georg, hier mit deinem Supersong Weiße Pferde. Wo immer du bist, RIP, Georg.

Jane, diese Superband aus Deutschland, hatte einen fantastischen Keyboarder, Werner Dadoni, von dem wir schon Abschied genommen haben. Ich konnte mich an ein persönliches Gespräch an ihn erinnern und dies hier auch erzählen. Ein weiterer Gründer von Jane, Peter Panka, Drums und Vocals, ist von uns gegangen und er wird weiterhin mit Werner bestimmt oben noch weiter eine Session haben. Er ist nun auch im Rock Heaven angekommen und ich habe von Jane ausgesucht Daytime. Eines der Stücke, die sie unvergesslich gemacht haben. Die fantastischen Jane und Peter und den Werner. RIP, liebe Freunde.

Die Avantgarde-Rocker von Yes hatten so viele Umbesetzungen, ich kann's gar nicht alle erzählen. Aber einer, der immer dabei gewesen ist, egal wer mit ihm spielt, ob Keyboarder gewechselt hatten, Gitarristen, Sänger und so weiter und so fort, war der grandiose Chris Squire am Bass. Bekannt auch The Fish von ihm. Nun, es heißt Abschied auch nehmen von Chris Squire, einem wirklich fantastischen Musiker, und ich habe von Yes ausgesucht Parallels, passend hierzu Rock from Heaven, der Ausgabe Nummer 7 bei Radio Haspe, am Mikro der Yoshi, und ich bin da immer sehr sanft, wenn ich über so tolle Musiker spreche, die leider nicht mehr unter uns sind.

Sie begann ihre Karriere bei der englischen Bluesband Chicken Jack von Stan Webb. Dann wechselte sie Anfang der 70er Jahre zu Fleetwood Mac. Es kam dort zu einigen Umbesetzungen und einer vollkommenen Änderung der musikalischen Ausrichtung. Weg vom reinen Blues hin zu anspruchsvoller Popmusik. Kein geringerer als Christine McVie, Keyboarderin, Sängerin, Komponistin und kongeniale Partnerin bei der Truppe von Fleetwood Mac. Und sie hat wirklich für fantastische Songs gesorgt, wird uns unvergessen bleiben, ist nun auch im Record oder im Rock Heaven angekommen. Ich habe immer Records, sage ich immer so gerne, denn sie haben ja viele Records aufgenommen und Rekorde auch aufgestellt. Ich sag mal alles Gute und Fleetwood Mac für euch hier mit Little Lies.

beenden wir die heutige Sendung Rock from Heaven mit einem Kracher, nämlich mit Motorhead und Overkill. Lenny hatten wir schon verabschiedet, aber es ist Zeit für Würzel. Den Gitarristen Mick Burton mit seinem Spitznamen Würzel sorgte er für die gewissen Spaßmomente beim Motorhead. Hier, wie gesagt, zum Schluss für die heutige Sendung in Erinnerung an viele tolle Musiker, Motorhead mit Overkill. Bis zum nächsten Mal, sagt euer Yoshi, bleibt dran, wenn es heißt Radio Haspe. Wir haben so viele tolle Sachen im Programm. Ich bin stolz darauf, Teil dieses Teams zu sein. Auf bald, ihr Lieben!

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1: Frauenpower für genau einen Hit. Ob die jetzt wirklich lesbisch waren oder ob das nur so ein Verkaufsgag war, ich weiß es nicht. Frauen und Blondes haben es auf jeden Fall geschafft in Hitparaden und auch in den Diskotheken und so weiter und so fort mit What's Up. Aber danach war es auch What's zu Ende, nämlich What's los. Egal. Habe ich hier für euch und man kann ihn eigentlich ganz gut hören. Wir haben schon schlimmere Sachen gehört, finde ich. Und seid tapfer, da kommt noch einiges auf euch zu. Aber ich denke mal, ihr habt auch richtig Spaß dabei, oder? Wer Schrottwichteln mag, der muss auch hier One Hit Wonder mögen. Das ist der Radio Haspel, der Josche hier.

Nach dieser etwas melancholischen Nummer wird es Zeit für etwas gute Laune. Aus Österreich stammt die Band Erste Allgemeine Verunsicherung, die mit lustigen, aber auch sehr intelligenten Texten ihr Publikum begeisterte. Achtet mal auf den Text des nun folgenden Songs Neandertal.

Jetzt gibt's erstmal eine Portion Power mit Doro und ihrem Song Alles ist gut. Eine deutsche Rockhymne, die mit viel Energie und Herzblut überzeugt. Doro ist eine der ganz Großen im deutschen Rock und begeistert seit Jahrzehnten mit ihrer kraftvollen Stimme. Danach nehmen wir uns Zeit für eine zarte, gefühlvolle Ballade. Slipping Through My Fingers von Meryl Streep aus Mamma Mia. Ein wunderschöner Song, der die flüchtigen Momente des Lebens einfängt und uns daran erinnert, jeden Moment wertzuschätzen. Zwei starke Frauen, zwei tolle Songs. Perfekt für die Vielfalt von Elkes bunte Musikwelt 12 auf Radio Haspe.

Tja, die Wogen waren noch längst nicht geglättet. Entweder man entschied sich für lange blonde Haare, etwas Schminke im Gesicht, etwas Leder auf der Haut, Nieten, Ketten, bunte Kostüme, ja, seichterer Hairmetal eben, oder man zog sich eine Kutte an, trug Leder, Nieten, Ketten, Stiefel, ja, knüppelharter Thrash-Metal eben. Testament jedenfalls spielten 89 mit Practice What You Preach harten Thrash in Reinform. Bitteschön!

Hallo auch von mir und willkommen zu einer weiteren Ausgabe von Rock from Heaven. Musiker, die nicht mehr unter uns sind, uns aber viel bedeutet haben und deswegen nie vergessen werden. Beginnen wir mit der Band Big Country und Stuart Adams, Kopf der Band, Sänger, Gitarrist, Komponist und dem schrecklichen Ende, das er genommen hat. Er litt unter schwersten Depressionen und hat sich auf einem Urlaubstrip auf Hawaii aufgehängt. Er ist aus dem Leben geschieden. Man kann da nicht von freiwillig sprechen. Er hatte sich große Vorwürfe gemacht und konnte einfach nicht mehr weiter. In Erinnerung an diesen wunderbaren Musiker, diese tolle Musik, The Seer, Big Country, hier auf Radio Haspel.

Wie wir jetzt wissen, ist es natürlich nicht passiert. Das Video hat den Radiostar nicht gekillt, sonst würdet ihr uns jetzt hier nicht hören. So, jetzt geht's weiter mit einem poetischen Song. Einem, den ich persönlich sehr gerne mag. American Pie von Don McLean. Wusstet ihr, dass McLean selbst nie genau sagen wollte, was die Lyrics wirklich bedeuten? Verschwörungstheorien und Musikermythen inklusive. Etwas über 8 Minuten lang, aber keine Sorge, wir haben die Zeit. Platz 1 in den USA. Europa folgte zögerlich. Typisch für diese Zeit, psychedelische Ballade trifft auf politische Untertöne. Mein Name ist Brady mit einem Song, den man nicht nur hört, sondern erlebt, nur im One-Hit-Wonder, hier bei uns auf Radio Haspe.

Die Scorpions veröffentlichten im Juni 1991 mit Send Me an Angel einen ihrer bekanntesten Songs. Der Song handelt von Sehnsucht, Hoffnung und dem Wunsch nach Trost und vermittelt eine Atmosphäre der Verletzlichkeit und des Verlangens. Der Sänger bittet immer wieder, dass man ihm einen Engel zur Hilfe schickt. Send Me an Angel wurde ein weltweiter Erfolg und war in Deutschland auf Platz 5 höchst platziert. Hören wir die Scorpions mit Send Me an Angel.

Und nun spielen die Moody Blues ihren Klassiker Nights in White Satin zusammen mit dem Colorado Symphony Orchestra live.

Nach dem etwas beschaulichen Deep Purple-Titel, was so ein bisschen in der Abteilung B auch, geht's jetzt aber noch einmal richtig mit Hot weiter, und zwar Aloy. Von ihrer dritten LP, Floating, habe ich ausgesucht den Song Madhouse. Und ihr beweist Frank Bornemann, was er so als Gitarrist drauf hat. Viel Spaß hier mit Aloy und Madhouse.

Sie zählen für mich zu einer der besten amerikanischen Bands. Und gemeint sind hier Styx und natürlich ihr großer Hit Boat on the River.

Na klar, das war Locomotive Brass, ursprünglich von Jethro Tull. In meiner Teenie-Zeit war ich großer Fan der britischen Band Geordie. Damals ahnte ich noch nicht, dass deren Sänger Brian Johnson Jahre später weltberühmt werden würde. Hier ist Geordie mit Black Cat Woman.

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1: Hallo zusammen und es geht weiter mit den Legends und diesmal ist zu Gast die Band Fleetwood Mac. Manche sagen auch, sie sind eigentlich zwei Bands, aber dazu erzähle ich nachher mehr. Zuerst beginnen wir mal mit den bluesigen 67er gegründeten Fleetwood Mac, die anfangs noch hießen Peter Green's Fleetwood Mac. Und hier kommen sie mit Oh Well!

Bleiben wir also noch bei den frühen Flugzeugen, die aus dem Umfeld von John Mayall sich rekrutiert haben. Sie hatten so manchen großen Hit und haben zum Teil mehr Platten damals verkauft als Beatles und Rolling Stones. Aber einer ihrer großen Songs wurde noch größer durch die Band Santana. Man mag es nicht glauben, aber Black Magic Woman ist im Original von Fleetwood Mac. Jetzt hören wir hier die Coverversion von Santana. Black Magic Woman. Radio Hasper Legends, Fleetwood Mac.

Darren Moore begann als Hardrocker, dann irgendwann bekam er den Blues. Er hatte viele Aufnahmen gemacht und hat sich dann entschieden, seinem großen Vorbild, nämlich Peter Green von Fleetwood Mac, ein Album zu widmen, ein Tributalbum. Und das hieß dann Blues for Greenie. Und er hat den Fleetwood Mac Titel ausgesucht, I Need Your Love So Bad. Denn Gary Moore hat eine Gitarre von eben diesem Peter Green geschenkt bekommen, der später noch einmal zu sich kam und wieder Musik macht. Aber hören wir erst mal den Gary Moore mit dieser fantastischen Coverversion.

1973, Peter Green ist so ziemlich am Ende. Er schafft den Stress nicht mehr, als Gitarrist mit der Band aufzutreten. Zu viel LSD, zu viel Alkohol und er macht irgendwann Schluss mit dem Gitarrespielen. Unter anderem lebt er davon, als Totengräber ein paar Pfund zu verdienen. Für ihn kommen zwei neue zu Fleetwood Mac und das sind die Stevie Nicks und Christine McVie. Christine McVie ist auch bekannt als Sängerin von den Chicken Jack, einer englischen Bluesband. Die beiden verändern Fleetwood Mac doch stark und aus einer ehemaligen Bluesband wird nun eine wirklich hervorragende Popband. Anspruchsvolle Popmusik, Verkäufer, die in die Millionen gehen. Hier Fleetwood Mac und Go Your Own Way. Thank you.

Hören wir uns mal an, was Stevie Nicks sonst so gemacht hat, also solomäßig. Hier habe ich den Song ausgesucht von Stevie Nicks Stand Back, so ein bisschen im Stil der Fleetwood Mac, die wir kennen, die tatsächlich über Millionen von Platten verkauft haben.

Und hier noch einmal Stevie Nicks, aber diesmal zusammen mit Tom Petty. Ja, den kennt man ja auch. Stop Dragging My Heart, ein fantastisches Stück, wie ich finde, und passt irgendwie so in dieses ganze Format der Fleetwood Mac nach Peter Green. Viel Spaß mit Stevie Nicks und Tom Petty.

Peter Greens alter Kumpel, Mick Fleetwood, gründete die Mick Fleetwood Band, um einfach so die alten Bluesgeschichten von Fleetwood Mac nochmal aufzulegen. Hören wir hier von Mick Fleetwood und seiner Band Rattlesnake Shake.

Und noch einmal die Mick Fleetwood Band mit einem Fleetwood Mac Klassiker sozusagen. Das Instrumental, das wirklich auch überall gespielt worden ist. Einer der schönsten Songs, die ich von Fleetwood Mac kenne, das ist natürlich Albatross. Hier für euch auf Radio Haspel bei den Legends Fleetwood Mac. Viel Spaß damit.

Nach vielen Jahren Abstinenz von Alkohol, Drogen und seinem Gitarrenspiel kehrte Peter Green eines Tages wieder zurück, um so einige schöne Aufnahmen zu machen. Ich habe hier einen Titel ausgesucht, der wirklich alle Klasse hat, die Peter Green ausgezeichnet hat. Der Slabo Day von Peter Green in Erinnerung an einen großartigen Musiker und Gitarristen.

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Hier ist Radio Haspe mit einer Sondersendung, so kann man's sagen. Hier ist Radio Haspe, hier ist Bradi und ich präsentiere euch den zweiten Teil eures Top-Wichtelns 2026. Wie wir es im letzten Jahr schon gemacht haben, möchten wir euch auch

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2: 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Am Mikrofon wie immer euer Prince of Darkness. Lilly. Glück auf an alle da draußen und herzlich willkommen bei der IG Schwermetall Nr. 9. Heute habe ich heiße Exoten am Start, sowie Klassisches aus Heavy, Hard und Rock. Ich bin es wie immer, euer Prince of Darkness am Mic. Viel Spaß bei einer Stunde abrocken. 2022, als das böse C-Wort endlich abflachte und man sich endlich wieder normal auf Festivals begeben durfte, war die Vorfreude riesig. Ich meine, wann sieht man mal Lokalmatadore aus Peru live hier in Deutschland? Es war dunkel. Nebel drang aus den Maschinen auf der Bühne. Stille. Dann betrat ein recht kleiner Peruaner mit einem Koffer in seiner Hand die Bühne. Er öffnete ihn und zum Vorschein kamen sämtlich erdenkliche Flöten, die dann auch schließlich zum Einsatz kamen. Der Gitarrist sah aus wie Slash himself in seinen Mid-20ern. Dann folgte eine Stunde Gänsehaut pur. Eine Heavy-Metal-Band mit einem Flötisten? Nun ja, Jethro Tull bewiesen nicht nur einmal, dass das ziemlich gut geht, aber Flor de Loto aus Peru treiben dieses Spiel sicherlich nochmal an die Spitze. Genial, was die da machen. Hier sind Flor de Loto mit Kosmos. Ring.

Komm, zelebrieren wir doch eine Messe, könnte das Motto von Sänger Attila Dorn von Powerwolf lauten. Naja, jedenfalls zelebrieren sie jedes Mal auf der Bühne eine Messe. Jedes Mal eine gigantische und vor allem epische Live-Show. Mal klingen sie sehr Heavy-Metal-lastig, aber das Powermäßige dringt halt doch immer irgendwie durch. Was soll ich mehr sagen, außer fasst euch an die Hände und lasset uns beten. Amen and Attack!

Ein Schwank aus meiner Jugend, so etwas hatte ich vorher wirklich noch nie gehört. Diese engelsgleiche Stimme, gepaart mit Heavy Metal vom Allerfeinsten, nennt man Symphonic Metal. Wer könnte dies besser als Nightwish? Besonders Nemo ist ein ganz hervorragendes Beispiel für das Zusammenspiel von epischem Keyboard und harten Gitarren, gepaart mit einer einzigartigen Stimme. Tarja Turunen hat es einfach drauf. Hier sind Nightwish mit Nemo.

Hier geht es rasant weiter mit einer meiner Top-Favoriten aus dem Metal-Bereich. Ob Maynard James Keenan oder Danny Carey oder Adam Jones, jeder Einzelne ist ein so krasser Virtuose an Stimme, Drums und E-Gitarre. Wegen ihres experimentellen Spielstils gelten sie für viele als die beste Metal-Band aller Zeiten. Ride in Two von Tool thematisiert die zerstörerische Natur des Menschen, der seine Gaben missbraucht, um sich gegenseitig zu bekämpfen, was Engel fassungslos beobachten. Der Song nutzt die biblische Geschichte vom Urteil des Salomon als Metapher für die Zerrissenheit durch eigene Schuld, Gier und Konflikte. Besonders das inoffizielle Fanvideo, was meiner Meinung nach deutlich das offizielle von Tool sein könnte, zeigt dies so gut wie kein zweites. Wahrlich einer meiner Favoriten von Tool.

Sie schrieben Hits wie, beziehungsweise coverten Hits wie Smooth Criminal. Das war es dann auch schon. Naja, nicht wirklich, denn kaum ein anderer weiß, dass Alien Ant Farm noch 5 weitere Alben vorzuweisen haben, außer Anthology. Leider auch ein One-Hit-Wonder, diese Band. Aber ich sage euch aus Erfahrung, live machen die immer richtig Bock. Und die anderen Songs sind ebenfalls sehr, sehr, sehr gut hörbar. Deswegen hier heute exklusiv auf Radio Haspe Alien Ant Farm mit Sticks and Stones.

Ihr seid bis hier dran geblieben? Wunderbärchen, dann seid ihr immer noch grandios richtig bei Radio Haspe auf laut.fm, dem besten Sender ever. Am Mic auch immer noch euer Prince of Darkness. Angefangen als Händler und Gaukler auf Mittelaltermärkten, aus den Heereslägern dieser Welt spielten sie sich schnell hoch zu einer echten Größe der Szene. Heute füllen sie ganze Hallen und die Leute strömen von überall her. Zu ernst sollte man Feuerschwanz und ihren Mittelalter-Metal aber nicht nehmen. Obwohl, warum eigentlich nicht? Ach, egal. Hört einfach selbst. Hier sind Feuerschwanz mit Berserker Mode.

Widmen wir uns nun wieder etwas Klassischem, was aus dem Heavy-Metal-Bereich nicht mehr wegzudenken ist. Ich habe es schon oft gepredigt, für mich einer der besten Albumcover ever. Einer der besten Thrash-Metal-Alben aller Zeiten. Von einer der größten Metal-Bands aller Zeiten. Die Rede ist natürlich ganz klar von Metallica und ihrem 1984 erschienenen Album Ride the Lightning, auf dem noch Cliff Burton am Bass selbst zu hören ist. Ein Song ist definitiv hervorzuheben. Viele denken jetzt sicherlich an For Whom the Bell Tolls oder Creeping Death, doch ich meine Fade to Black.

Nutshell von Alice in Chains ist ein melancholischer Song über Isolation, Einsamkeit und den Kampf mit inneren Dämonen. Textpassagen deuten auf Gefühle des Aufgebens und Entfremdung hin. Der Song gilt als einer der traurigsten Titel der Band und reflektiert oft Lane Stales persönliche Kämpfe. Gänsehaut vorprogrammiert. Achtung, Taschentücher bereitstellen. Hier sind Alice in Chains mit Nutshell.

Blutjunge 16 Jahre alt war ich, als ich und mein bester Freund uns anschauten. Ja oder nein? Jetzt sag mal ehrlich. Der Bus kommt in 5 Minuten. Tickets gibt's ja noch an der Abendkasse im FZW in Dortmund. Wir rannten um unser Leben drin im Bus. Puh, geschafft, Alter. Das war eines meiner ersten Konzerte und gleichzeitig auch eines meiner verrücktesten Konzerte. Auf der Bühne der Checker von D-Max. Cool mit Sonnenbrille wie immer. Alex Weselski mit seiner neuen Band Eisbrecher. Der Song Verrückt von Eisbrecher, veröffentlicht 2012, thematisiert das Gefühl von Kontrollverlust, Wahnsinn und die leidenschaftliche, oft zerstörerische Intensität in Beziehungen. Textlich beschreibt er, wie Emotionen die Vernunft überlagern. Was typisch für den harten, emotionalen Stil der Band im Genre Neue Deutsche Härte bedeutet.

Ach nee, nicht schon wieder so eine Rumschrei-Band aus Deutschland. Wartet mal, wartet mal. Die hier machen ihren Job aber ziemlich gut. Ein Glanzstück ist das 2012 erschienene Album Blitzkreuz. Darauf enthalten das titelgebende Lied Blitzkreuz. Es steht für Dynamik, Energie und den Grundsatz Stillstand ist der Tod. Es symbolisiert den unaufhörlichen Antrieb, den eigenen Weg zu gehen und sich weiterzuentwickeln, frei von starren Plänen.

Wenn man nach den Anfängen von Doom Metal sucht, muss man sicherlich schon weit in die frühen 70er Jahre zurückreisen. Black Sabbath erfanden etwas Neues, was es so noch nie gegeben hatte. Anfang der 80er allerdings perfektionierte eine Band dieses Subgenre aber so gut, dass sie bis heute bei manchen Fans wie ein Okkult gefeiert wird. Demon's Gate von Candlemass 1986 ist ein epischer Doom-Metal-Klassiker, der textlich direkt vom Kult-Horrorfilm The Beyond 1981 von Lucio Fulci inspiriert ist. Der Song besingt das Öffnen eines der sieben Tore zur Hölle, das sich unter einem verfluchten Hotel befindet und spiegelt die düstere, klagende Atmosphäre des Doom-Metal wider. Hier sind Candlemass mit Demon's Gate. Viel Spaß!

überhören. So gequält und doch so gefühlvoll, hat mich damals, so wie heute, extrem abgeholt. Mehrfach durfte ich mich live überzeugen lassen, dass sie wahre Legenden sind. An dieser Stelle könnten jetzt viele Songs kommen. Heute habe ich mich allerdings für Twist entschieden. Leider muss ich mich aber vorher an dieser Stelle zuerst von euch verabschieden. Der Prince of Darkness muss schließlich irgendwann auch mal schlafen gehen. Also tschö mit Ö und ciao mit V. Und bis zum nächsten Mal, wenn es wieder heißt, Haare öffnen und losbängen. Und nun viel Spaß. Zum Abschluss hören wir Korn mit Twist.

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2: Hallo und herzlich willkommen hier bei Radio Haspe. Mein Name ist Elke und ich begrüße euch zu einer ganz besonderen Ausgabe von Soundtracks. In der heutigen 5. Ausgabe der Sendereihe tauchen wir ein in eine Welt voller Spionage, maßgeschneiderte Anzüge, schneller Autos und natürlich der Lizenz zum Töten. Wir feiern über 60 Jahre James Bond. Ein Phänomen, das nicht nur das Kino, sondern auch die Musikwelt wie kaum ein anderes Franchise geprägt hat. Wir starten unsere Mission im Jahr 1962. Damals ahnte noch niemand, dass der schottische Schauspieler Sean Connery zur Ikone werden würde. In seinem ersten Abenteuer verschlägt es 007 auf die Insel Jamaica, wo er dem mysteriösen Dr. No das Handwerk legt. Es war auch die Geburtsstunde von Bond-Elementen wie M und Miss Moneypenny. Aber unvergessen bleibt vor allem das erste große Bond-Girl der Geschichte, Ursula Andress als Honey Rider, die in ihrem weißen Bikini dem Meer anstieg. Eine Szene, die Kinogeschichte schrieb und in so mancher Komödie parodiert wurde. Musikalisch gibt es hier noch keinen klassischen Gesangstitel, sondern nur ein instrumentales Thema. Wir starten daher die Mission mit dem unsterblichen James-Bond-Theme von John Barry Orchestra aus dem Film James Bond jagt Dr. No.

Nach dem Erfolg des ersten Teils wurde das Budget 1963 verdoppelt. Bond reist in die Türkei, um eine Dechiffriermaschine zu stehlen, während er vom Killer Donald Grant im Orient Express gejagt wird. An Bonds Seite glänzt die wunderschöne Daniela Bianchi als russische Agentin Tatjana Romanova, die ungewollt zur Schachfigur der Verbrecherorganisation Phantom wird. Es ist ein klassischer Agenten-Thriller ohne viel Schnickschnack. Für die passende, fast schon sehnsüchtige Stimmung sorgt der britische Sinatra. Wir hören jetzt Matt Monroe mit seinem Klassiker From Russia with Love aus dem Film Liebesgrüße aus Moskau.

1964 setzte dieser Film die Blaupause für alle Nachfolger. Bond muss den schwerreichen Auric Goldfinger stoppen, bevor dieser die Goldreserven der USA verseucht. Unvergessen sind die Frauen in diesem Film. Honor Blackman als die schlagfertige Pilotin Pussy Galore und Shirley Eaton als Jill Masterson, die das wohl berühmteste Filmtodschicksal erlitt und komplett vergoldet wurde. Shirley Bassey schuf dazu den ultimativen Bond-Sound, kraftvoll und unerreicht. Vorhang auf für den Inbegriff des Agentenglamours. Shirley Bassey mit Goldfinger aus dem Film Goldfinger.

Bond geht unter Wasser. 1965 jagte Sean Connery zwei gestohlene Atombomben auf den Bahamas. An seiner Seite Claudine Orger als die elegante Domino Derval, die sich gegen ihren grausamen Vormund Largo stellt. Ebenfalls unvergessen ist Luciana Paluzzi als die tödliche Auftragskillerin Fiona Volpe, eine der stärksten weiblichen Antagonisten der Ära. Passend zur Wucht der

Action hören wir den Tiger aus Wales, Tom Jones, der bei der Aufnahme des Schlusstons tatsächlich kurzzeitig das Bewusstsein verlor. Hier kommt geballte Stimmgewalt. Tom Jones mit Thunderball aus dem Film Feuerball.

1967 verschlug es 007 nach Japan, um das Verschwinden von Raumkapseln aufzuklären. Bond wird zum Samurai ausgebildet und erhält Unterstützung von der mutigen Agentin Aki sowie der Taucherin Kissy Suzuki, die er im Rahmen einer Undercover-Mission sogar scheinbar heiraten muss. Ein seltener Moment, in dem wir Bond in traditioneller japanischer Tracht sehen. Die verträumte Melodie von Nancy Sinatra ist ein zeitloser Klassiker, dessen Intro später von Robbie Williams gesampelt wurde. Genießt diesen wunderschönen Track. Nancy Sinatra mit You Only Live Twice aus dem Film Man lebt nur zweimal.

1969 gab es ein neues Gesicht, George Lazenby. Er zeigt uns einen verletzlichen Bond, der die Liebe seines Lebens findet. Die Gräfin Tracy DiVincenzo, gespielt von der großartigen Diana Rigg. Sie ist die einzige Frau, die es schaffte, Bond wirklich vor den Altar zu führen, bevor sie kurz nach der Hochzeit tragisch ermordet wurde. Da man keinen Text zum sperrigen Filmtitel fand, komponierte John Barry ein treibendes Instrumentalstück mit dem damals brandneuen Synthesizern. Schnallt euch an für das John Barry Orchestra mit On Her Majesty's Secret Service aus dem Film Im Geheimdienst ihrer Majestät.

Sean Connery kehrte 1971 zurück und jagte Diamantenschmuggler von Amsterdam nach Las Vegas. Jill St. John spielt das Bond-Girl Tiffany Case, eine selbstbewusste Schmugglerin, die zunächst nur an ihren eigenen Profit denkt und Bond immer wieder Paroli bietet. Der Film ist deutlich humorvoller und bunter als seine Vorgänger. Musikalisch kehrte ebenfalls eine Legende zurück. Lassen wir uns verzaubern von der fantastischen Shirley Bassey und Diamonds Are Forever aus dem Film Diamantenfieber.

1973 begann die Ära von Roger Moore. Der Film brachte mit Voodoo-Kulten und einer der längsten Bootsverfolgungsjagden in den Sümpfen Louisianas frischen Wind. An Bonds Seite glänzte die mysteriöse Wahrsagerin Solitaire, gespielt von der jungen Jane Seymour, deren Karten die Zukunft von 007 voraussagen. Es war der erste Bond-Song mit echten Rock-Einflüssen, geschrieben von Ex-Beatle Paul McCartney. Wir drehen die Regler hoch für Paul McCartney and Wings mit Live and Let Die aus dem Film Leben und Sterben lassen.

1974 kam es zum Duell mit dem Profikiller Scaramanga. An Bonds Seite kämpft Britt Eklund als die etwas tollpatschig, aber treue Mary Goodnight, während Maud Adams als Andrea Anders versucht, ihrem goldenen Käfig zu entkommen, was sie leider mit dem Leben bezahlt. Der Titelsong von Lulu versprüht puren 70er-Jahre-Charme und dreht sich ganz um den Mann mit der goldenen Waffe. Viel Spaß mit Lulu and the Man with the Golden Gun aus dem Film Der Mann mit dem goldenen Colt.

1977 musste Bond mit einer russischen Rivalin zusammenarbeiten. Barbara Bach spielt die KGB-Agentin Anja Amasowa, Deckname Triple X. Gemeinsam stoppen sie den Reeder Stromberg, wobei eine besondere Spannung herrscht. Bond hat im Dienst Anjas Geliebten getötet. Carly Simon singt dazu eine der gefühlvollsten Balladen der Reihe, die Bonds Aura perfekt einfängt. Hier ist eine der schönsten Filmmelodien aller Zeiten. Carly Simon mit Nobody Does It Better aus dem Film Der Spion, der mich liebte.

1979 ging es ins All. Bond wird unterstützt von der klugen CIA-Agentin und Astronautin Dr. Holly Goodhead, gespielt von Lois Charles. In diesem Film wird Bond fast schon zum Science-Fiction-Helden, inklusive Lasergefechten im Orbit. Shirley Bassey lieferte hier ihren dritten Titelsong ab, eine schwebende, elegante Komposition, die den Glamour perfekt in die Sterne trägt. Hier ist die unvergleichliche Shirley Bassey mit Moonraker aus dem Film Moonraker streng geheim.

1981 wurde es in Griechenland wieder geerdeter. Carol Bouquet spielt die rachsüchtige Melina Havelock, die den Mord an ihren Eltern mit einer Armbrust sühnen will. Eine der ernsthaftesten und stärksten Bond-Frauen dieser Ära. Sheena Easton ist die einzige Künstlerin, die im Vorspann selbst singend zu sehen ist, was der Eröffnung eine persönliche Note verleiht. Ein Song voller Eleganz. Wir hören Sheena Easton mit For Your Eyes Only aus dem Film In tödlicher Mission.

1983 spielte Maud Adams zum zweiten Mal eine Hauptrolle, diesmal als titelgebende Octopussy, die Anführerin eines Frauenclans in Indien, der auf einem schwimmenden Palast lebt. Eine starke Frau, die Bond schließlich hilft, einen Atomschlag zu verhindern. Da der Filmtitel für einen Songtext als unpassend empfunden wurde, wählte man dieses wunderbar jazzige Stück. Lehnen wir uns zurück für Rita Coolidge mit All Time High aus dem Film Octopussy.

Im inoffiziellen Connery-Comeback von 1983 glänzt Kim Basinger als die unschuldige Domino Peterki. Doch die Show stiehlt fast Barbara Carrera als die psychopathische Killerin Fatima Blush, die Bond ordentlich ins Schwitzen bringt und ihn fast zur Strecke bringt. Die Musik versprüht mediterranes Flair und den Sound der 80er. Hier ist ein echtes Sammlerstück. Lenny Hall mit Never Say Never Again aus dem Film Sag Niemals Nie. Never.

1985 verabschiedete sich Roger Moore von der Rolle. In San Francisco kämpft er gegen den genial wahnsinnigen Max Zorin. Die wahre Ikone des Films ist Grace Jones als amazonenhafte Mayday, die mit ihrer physischen Präsenz und ihrem außergewöhnlichen Stil Bond das Leben schwer macht. Passend zur Ära von MTV wurde die damals angesagteste Band der Welt verpflichtet. Das hier ist pure 80er-Energie. Duran Duran mit A View to a Kill aus dem Film Im Angesicht des Todes.

1987 wurde Timothy Dalton der neue Bond. Er verliebt sich in die Cellistin Cara Milovi, gespielt von Miriam Dabow, die ungewollt in die Machenschaften eines Generals verwickelt wird und schließlich Bond bis nach Afghanistan folgt. Den Titelsong lieferte die norwegische Band A-ha, deren kühler Synthesizer-Sound perfekt zur neuen Ernsthaftigkeit passt. Hier sind für euch A-ha mit The Living Daylights aus dem Film Der Hauch des Todes.

Timothy Daltons zweiter Einsatz 1989 war der bis dahin härteste Film. Unterstützung erhält Bond von der Pilotin Pam Bouvier, einer ehemaligen Agentin, die kräftig zupacken kann. Währenddessen versucht Talisa Soto als Lupe Glamora dem Drogenbaron Sanchez zu entkommen. Gladys Knight zeigt hier ihre ganze Stimmgewalt in einer klassischen Soul-Hymne mit Goldfinger-Flair. Bühnefrei für Gladys Knight mit License to Kill aus dem Film Lizenz zum Töten.

1995 feierte Pierce Brosnan ein grandioses Debüt nach langer Pause. Er trifft auf die talentierte Programmiererin Natalia Simonova. Doch legendär ist Famke Janssen als die mörderische Xenia Onatopp, deren Kampftechnik ebenso tödlich wie bizarr ist. Den Titelsong schrieben Bono und The Edge von U2 speziell für die Queen of Rock. Genießen wir die Power von Tina Turner und GoldenEye aus dem Film GoldenEye.

Bond in Sachen Martial Arts locker in den Schatten stellt. Außerdem dabei Terry Hatcher als Bonds alte Liebe Paris Carver, die zwischen die Fronten gerät. Sheryl Crow lieferte dazu einen Song mit viel Kante. Hier ist für euch Sheryl Crow mit Tomorrow Never Dies aus dem Film Der Morgen stirbt nie.

1999 gab es eine echte Überraschung. Sophie Marceau spielt die vermeintlich schutzbedürftige Elektra King, die sich als eiskalte Gegenspielerin entpuppt. Ein Novum der Reihe. Als Unterstützung dient Bond die Nuklearphysikerin Dr. Christmas Jones. Dazu lieferte die Rockband Garbage einen der verführerischsten Songs der Reihe ab. Hört jetzt Garbage mit The World Is Not Enough aus dem Film Die Welt ist nicht genug.

2002 feierte man 40 Jahre Bond. Halle Berry stieg als NSA-Agentin Jinx aus den Fluten. Eine direkte Hommage an Ursula Andress. Ihr gegenüber steht Rosamund Pike als unterkühlte Doppelagentin Miranda Frost. Madonna lieferte dazu einen elektronischen Track ab, der die Fangemeinde spaltete, aber extrem modern war. Hier kommt ein echter Stilbruch. Madonna mit Die Another Day aus dem Film Stirb an einem anderen Tag.

2006 wurde Bond neugeboren. Er verliebt sich unsterblich in die Schatzamtsmitarbeiterin Vesper Lind, gespielt von Eva Green. Vesper ist die wichtigste Frau der Craig-Ära, da ihr Verrat und ihr Schicksal Bond nachhaltig verbitterten. Passend zum rauen Neustart wurde der Sound rockiger und männlicher. Hier ist der unvergessene Chris Cornell mit seiner Rockhymne You Know My Name aus dem Film Casino Royale.

2008 ist Bond auf Rache aus. Er trifft auf die ukrainische Agentin Camille Montes, die ebenfalls ein persönliches Trauma verarbeitet und Bond hilft, den Schurken Green zu stellen. Zum ersten Mal gab es ein Duett als Titelthema. Ein experimenteller Mix aus Blues, Rock und Soul, der die innere Zerrissenheit von 007 widerspiegelt. Hier sind Jack White und Alicia Keys mit Another Way to Die aus dem Film Ein Quantum Trost.

Zum 50. Jubiläum 2012 blickte Bond zurück. Neben der Agentin Eve Moneypenny spielt Berenice Marlowe die tragische Severine. Doch die eigentliche Bond-Frau dieses Films ist M, zu der Bond eine fast mütterliche Loyalität hegt. Adele schuf mit ihrer Ballade einen sofortigen Klassiker, der verdient den Oscar gewann. Gänsehaut pur mit Adele und Skyfall aus dem gleichnamigen Film Skyfall.

2015 trifft Bond auf Madeleine Swann, gespielt von Lea Seydoux. Als Tochter eines Killers versteht sie Bonds Welt wie keine andere und bietet ihm eine Zukunft jenseits des Geheimdienstes. Ebenfalls dabei Monica Bellucci als die geheimnisvolle Witwe Lucia Sciarra. Dazu lieferte Sam Smith eine sehr zerbrechliche Ballade ab, die Bonds tiefe Sehnsucht unterstreicht. Lassen wir uns von diesem Song einfangen. Sam Smith mit Writings on the Wall aus dem Film Spectre.

2021 verabschiedete sich Daniel Craig in einem hochemotionalen Finale. Madeline Swann kehrt zurück und wir erfahren mehr über ihre gemeinsame Vergangenheit. Außerdem begeistert noch Ana de Armas als die quirlige CIA-Agentin Paloma in einem fantastischen Action-Auftritt. Den Titelsong zum Film sang Billie Eilish und hält einen Rekord als die jüngste Künstlerin der Reihe, die den Schmerz des Abschieds perfekt einfängt. Und damit endet unser großes Special Soundtracks 5 über die James-Bond-Filme und deren Songs hier auf Radio Haspe. Wir sind durch 6 Jahrzehnte Filmgeschichte gereist und haben starke Frauen, tragische Helden und legendäre Melodien kennengelernt. Mein Name ist Elke und ich bedanke mich ganz herzlich fürs Einschalten. Bleibt uns treu und vergesst nicht, man lebt nur zweimal. Wir hören jetzt zum krönenden Abschluss den Oscar-prämierten Song von Billie Eilish, No Time to Die aus dem Film Keine Zeit zu sterben. Tschüss, eure Elke!

0: Hey, hey, nur hier fliegt das Schwein. Kommt rein. Festhalten, anschnallen. Wir sind gleich soweit, wir fahren rückwärts. Hier ist der Radio Hasper Musikexpress. Nur noch wenige Plätze frei. 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
1: Volle Fahrt voraus, Hände in die Luft, Radio Aspe schaltet auf Sommermodus. Hier ist dein Musikexpress und am Mikrofon begrüßt dich Brady. Wir starten direkt mit dem ultimativen Stimmungsaufheller. Anschnallen, jetzt geht's rund. George Harrison hat uns diesen Geniestreich 1969 auf dem Abbey Road Album geschenkt. Wusstest du, dass er den Song im Garten von Eric Clapton schrieb, um dem ganzen Business-Stress der Beatles kurz zu entfliehen? Man hört förmlich, wie das Eis schmilzt und die Sorgen verfliegen. Ein Meisterwerk der Akustikgitarre und des frühen Moog-Synthesizers. Das ist das Licht am Ende des Tunnels für deinen Tag. Bleibt in den Gondeln sitzen, wir haben noch viel vor. Die nächste Fahrt geht wahrscheinlich rückwärts. Hier sind die Fab Four mit dem strahlendsten Song der Musikgeschichte. Here Comes the Sun.

Einsteigen und wieder festhalten. Wir schalten einen Gang höher im Musikexpress hier auf Radio Aspe. Es wird staubig und verdammt schnell. Erst holen wir uns den Southern Rock der Outlaws in die Gehörgänge. Gunsmoke. Da riecht man förmlich das Schießpulver und den Wüstensand. Gitarrenpower pur. Aber ich lasse euch nicht verschnaufen, denn wir wechseln direkt rüber zum britischen Bluesrock-Express. 10 Years After mit Sugar the Road. Alvin Lee an der Klampfe zeigt uns hier 1970 auf dem What-Album, warum er als einer der schnellsten Finger der Welt galt. Das ist Rock'n'Roll in seiner reinsten Form, ungeschliffen, direkt und mit ordentlich Dampf unter der Haube. So geht's nur hier auf dem Musikexpress. Die nächste Runde ist für euch. Erst die Outlaws, dann die Bluesrakete.

Wie könnte es anders sein? Der Musikexpress rauscht jetzt weiter durch die Legendenkiste. Jetzt wird es erst glamourös und dann richtig verliebt hier auf Radio Aspe. David Bowie verneigt sich vor den Kings. We have all the good times gone. In der 2015 remasterten Version klingt so frisch, als wäre das Chamäleon des Pops gerade erst aus der Kabine gekommen. Und dann? Dann schmeißen wir das Konfetti. Friday I'm in Love von The Cure. Robert Smith hat hier 1992 bewiesen, dass er nicht nur Melancholie kann, sondern auch den perfekten Pop-Hymnenschalter findet. Ein Song wie ein warmer Frühlingsregen auf der Kirmesmeile. Keine Bremse, nur Vollgas hier auf Radio Aspe. Erst Bowie-Style, dann das große Liebesglück mit The Cure.

0: Ihr hört Radio Aspel, wir drehen immer noch eine Runde auf dem Musikexpress. Jetzt wird's hart, aber herzlich. Wir holen den Tatort-Wipe in unseren Musikexpress. Klaus Lage und Faust auf Faust. Der ultimative Schimanski-Sound von 1985. Aber bevor wir uns zu sehr prügeln, holen wir die Beatles zurück. The Night Before. Vom Help-Album. Ein klassischer Lennon-McCartney-Ohrwurm, der uns zeigt, dass die Jungs schon 1965 wussten, wie man Herzen bricht und gleichzeitig Tanzflächen füllt. Von der Duisburger Hafenromantik direkt in die Londoner Abbey Road Studios. Anschnallen, hier kommt jetzt der große Looping auf Radio Aspel Musikexpress. Erst die Faust, dann der Beat.
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Die Hände in die Luft, der Musikexpress gibt keine Ruhe. Ich melde mich zurück hier auf Radio Aspe. Und wir starten dieses Paket mit einem Mann, der die Charts der 60er und 70er geprägt hat. Tommy James. Mit Three Times in Love lieferte er 1980 einen Softrock-Glanztitel ab, der einfach runtergeht wie Öl. Aber wir bleiben nicht beim Kuscheln. Nächste Fahrt, volle Kraft voraus. Wir wechseln rüber zu den Stranglers. Always the Sun ist dieser hypnotische Track von 1986, der uns daran erinnert, dass alles egal ist, was passiert, die Sonne aber immer wieder aufgeht. Jean-Jacques Brunel am Bass sorgt hier für den markanten Drive, der dich direkt aus dem Kirmesalltag abholt. Ein Kontrastprogramm, wie es nur der Musikexpress bieten kann. Anschnallen, Leute, hier ist Bradi, hier ist Radio Aspe und euer Musikexpress.

Da bin ich wieder, jetzt wird's herrschaftlich und danach richtig staubig. Wenn Rio Reiser fragt, was er machen würde, wenn er König von Deutschland wäre, dann singen wir alle mit. 1986 war dieser Song die Hymne einer ganzen Generation, die von Freiheit und ein bisschen Wahnsinn geträumt hat. Und vom Thronsaal geht es direkt in den Rockclub der Smithereens. A Girl Like You von 89 ist Powerpop mit ordentlich Kante und diesem unverkennbaren Gitarrenriff, das sofort ins Blut geht. Dabei sein ist alles, die nächste Runde geht auf mich. Erst wird gekrönt, dann wird gerockt, hier im Musikexpress auf Radio Aspe.

Vorsicht an der Autoscooterkante, hier kommt der Bluesrock-Express und ich lasse jetzt hier die Regler glühen. Free mit Wishing Well. Das ist Paul Rodgers in Höchstform von 1973. Ein Song über das Hoffen und das Scheitern, verpackt in ein Riff, das so hart ist wie der Asphalt auf dem Kirmesplatz. Und wir halten das Tempo hoch mit den Pretenders. Chrissy Hyde zeigt uns bei Middle of the Road, wo der Hammer hängt. Dieser Song vom 84er Album Learning to Crawl hat so viel Energie, dass man direkt losrennen möchte. Die Mundharmonika-Einlage am Ende? Einfach legendär. Das ist der Radio Hasper Musikexpress. Keine Bremse, nur Vollgas. Wir schmeißen den Motor an und lassen die Reifen quietschen. Erst Free, dann die Pretenders.

0: Ein Blick auf meine Kirmesuhr zeigt mir, dass wir jetzt langsam in die letzte Runde gehen. Der Musikexpress auf Radio Aspe trudelt langsam aus, aber nicht ohne einen echten Gute-Laune-Garanten. Die Tremolos bringen uns 1967 diesen absoluten Ohrwurm. Even the bad times are good. Ein Song, der uns sagt, hey, egal wie grau der Tag ist, mit der richtigen Musik und den richtigen Leuten wird alles gut. Das ist das perfekte Motto für unseren Sendeplatz hier. Ich verabschiede mich für heute, genießt diesen Klassiker und behaltet ein Lächeln im Gesicht. Bis zum nächsten Mal. Brady sagt Tschüss und hier sind die Tremolos.
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2: Herzlich willkommen zur zweiten Ausgabe Slam and Rock mit Bradi und Yoshi. Yoshi, du bist immer noch aus der Poetry Slam Szene und wir haben immer noch Texte von dir über, deswegen gibt's noch eine Folge Slam and Rock. Die Musikauswahl war ja letztes Mal schon echt Bombe, kann diesmal aber bestimmt noch gesteigert werden. Und deine Texte sind in dieser Folge, glaube ich, alle etwas heftiger, die mehr an die Nerven gehen als in der letzten Episode von Slam and Rock. Wir wollen anfangen mit All die Blumen, aber vorher haben wir noch ein Musikstück, was vielleicht die Stimmung schon mal so antreiben könnte.
3: Ja, und da würde ganz gut passen, Bettina Wegner.
2: Sind so kleine Hände. Ja. Wir sind kongenial zusammen, der eine weiß nicht, was der andere tut, aber wir können gut zusammen moderieren. Also, Bettina Wegner.
4: 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Sind so kleine Hände, sind so kleine.

0: Spiel.
1: Bettina Wegener sind so kleine Hände. Nachdem Bettina Wegener 1968 Flugblätter »Es lebe das rote Prag« gegen die Interventionen der Warschauer Paktstaaten in der Tschechoslowakei, Prager Frühling, geschrieben und verteilt hatte, wurde sie exmatrikuliert, verhaftet und wegen staatsfeindlicher Hetze auf Bewährung verurteilt. Die Erfahrungen der Zensur und der Untersuchungshaft sollten fortan ihre Haltung und vor allem ihre Lieder prägen.
2: Das war ein nachdenklicher Titel zum Einstimmen und wir haben auch einen nachdenklichen Text, Joschi. All die Blumen heißt er.
3: Das ist richtig, ja. Und zwar ist hier auch, wie schon bei der letzten Sendung, auch eine tatsächliche Geschichte hinter und die noch viel trauriger ist, glaube ich. Fakt ist, ich war früher bei den Falken ehrenamtlich tätig und habe auch in sozialen Brennpunkten Nachhilfe gegeben bei Schülern. Und da ist mir ein Kind aufgefallen, 2 Jahre. Man hat das Kind nie gehört. Und das Kind hatte unzählige Verletzungen, Beinbruch, Armbruch. Das ist eigentlich schon sehr ungewöhnlich, weil das Kind auch nie auf dem Spielplatz war. Wir haben dann das Jugendamt eingeschaltet. Die haben sich die Wohnung angeschaut. Die Wohnung war sehr aufgeräumt. Aber das war's dann auch. Bis wir dann endlich mal die Schreie gehört hatten und die Polizei riefen, die den Jungen rausgeholt haben. Der wurde wirklich tatsächlich von seiner Mutter, die ein bisschen Probleme im Leben hatte, ärgst misshandelt und mit Tabletten ruhig gestellt. Ich werde das nie vergessen, wir sind zusammen zur Wache gefahren und als der kleine Junge in die Polizeiwache kam und die Polizisten gerade ihre Frühstückspause hatten, hat er so auf die Kniften geguckt, dass den Polizisten bald die Tränen gekommen sind. Und ehrlich gesagt, mir auch. Das ist der Hintergrund dieser Geschichte. Nicht weggucken, wenn es um Kindesmisshandlung oder sonstiges geht. Bitte melden und kümmern.
2: Ein vernünftiges Statement und eine Geschichte mit Tiefgang. Jetzt mache ich einen Musikvorschlag, Joschi. Was meinst du zu Susan Vega, Luca?
3: Ja, auf jeden Fall. Das würde super passen.
2: Dann hören wir uns das jetzt an, nach All die Blumen. Jetzt erstmal Joschi.
4: All die Blumen. Oh, was für eine Freude. All die Blumen, die Stofftiere und bunten Bilder. Und ich hatte schon gedacht, ihr hättet mich vergessen. Aber ihr seid ja alle da. Das war schon eine schwere Zeit, als Mama krank wurde. Sie war oft müde. Und wenn ich sie dann geweckt hatte, gab es schon einmal Ohrfeigen. Das tat zwar weh, aber dann hat sie mich in den Arm genommen und gesagt, ach Kleines, ist doch nicht so gemeint, mir geht's nur nicht so gut. Einmal hat sie sich meinen Arm so feste gedrückt, da sind wir ins Krankenhaus gefahren und Mama hat dem Arzt gesagt, ach, das Mädchen ist unglücklich gefallen. Dann hatte ich so einen Gipsarm, auf dem Mama Schmetterlinge gemalt hatte. Mama hat mir einmal erzählt, der Papa wäre im Himmel, aber suche nach einem neuen Papa. Ich sollte etwas Geduld haben. Der neue Vater hieß Lothar und ist dann bei uns eingezogen. Er war irgendwie ganz schön gemein, denn er hat mich immer gekniffen und gebuchst, immer wenn Mutter nicht hingesehen hatte. Wenn ich dann geweint habe, war Mama nicht auf ihn böse, sondern auf mich. Irgendwann einmal war Mama so krank, dass sie wie ich ins Krankenhaus musste. Da war ich mit Lothar alleine und wenn ich mit ihm spielen wollte, brüllte er mich an und schüttelte mich, zog mir in den Haaren und gab mir nichts zu essen. Irgendwann hat

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Dabei wird erst nächste Woche Geburtstag, dann wäre ich 5 Jahre alt geworden.

0: Ich glaube, unsere Sendung bleibt heute etwas ernster. Das nächste Stück heißt Endstation. Das klingt auch so endgültig. Was hat's damit auf sich?
1: Es geht in dieser Geschichte um eine Sache, die mich auch sehr bewegt, und zwar um die Todesstrafe speziell in der USA. In einem hochzivilisierten Land ist meiner Meinung nach die Todesstrafe nicht gerechtfertigt. Ich habe dieses zum Anlass genommen, diese Geschichte zu erzählen von einem kleinen Jungen, der, wie man nachher hören wird, aufgrund seiner Tat zum Tode verurteilt wird und im Gefängnis darauf wartet, hingerichtet zu werden. Eine sehr nachdenkliche Geschichte auch.
0: Dann hören wir es uns mal an. Hier ist Yoshi mit der Endstation.
2: Guten Abend, Essen. Ich bin Jürgen Ludwig aus Hagen, habe vorher 40 Jahre in eurer Nachbarstadt Gelsenkirchen gewohnt. Mehr möchte ich nicht dazu sagen. Zu meiner Person einfach, man soll sich glauben, ich bin Nachwuchs gemacht aus dem Café 42. Das dritte Mal, dass ich jetzt beim Sven dabei bin. Ich möchte euch eine Geschichte mitbringen, die ganz einfach heißt Endstation von Joe Stamm. Joe kannte zwar kein Tucholsky, aber eins war ihm klar. Erwarte nichts, das ist dein Leben. Groß geworden, mit der falschen Hautfarbe, in einem Teil der Stadt, in den keiner ziehen wollte. Seine Eltern waren früh verschwunden, seine Großmutter zog ihn zu und er war damit gewohnt, jeden Tag Diskriminierung zu erleben. Jeden Tag dieses Wort, was er so hasste. Mega. Keinen vernünftigen Job, keine vernünftige Arbeit, keine Zukunft. So traf er eines Tages Dave und Dave sagte, die Welt ist so schön und bunt, nimm diese zwei, drei Kügelchen zu dir und es wird gut klappen. Mit 17 war Joe sehr auf Drogen und irgendwann einmal holte sich eine Waffe, um so richtig Geld zu machen. Dann war die Situation, er war in diesem Drugstore, er wollte gerade die Kasse leer machen, um den Nachdruck zu bekommen, da kam der Kopf rein. Er sah ihn und schrie, ey, die Knarre weg, du verdammtes Niggerschwein! Joe, der die Waffe schon unten hatte, sagte zu sich, das war einmal wieder zu viel. Hob und schoss, viermal sein Todesurteil. Im Alter von 26 Jahren saß Joe Stamm 8 Jahre in dem Gefängnis, in diesem Track, für den es kein Entgegen ausgehen gibt. 8 Jahre lang diese Sinnlosigkeit, jeden Tag auf seinen Tod zu warten. Und jedes Mal, wenn einer vorbeikam, der nie mehr wieder vorbeikam, sagten die Richter, Joe, der nächste Arschdeckegrill wird, ist deiner. Joe glaubte immer noch an Gott, aber Gott schon lange nicht mehr an Joe. Er hatte kein Gefühl von Unrecht mehr, er war eine Hülle nur noch, es war kein Mensch mehr. Und irgendwann einmal erfüllte sich der Traum, den er lange schon hatte, in diese tiefe Schlucht zu fallen, in diese schwarze See und nie mehr aufzuwachen. Man holte ihn ab, nachdem er gegessen hatte. Er sprach noch mit dem Priester und dann führte man ihn zum elektrischen Stuhl. Joe Stamm stand am Lächeln im Gesicht. Und er sagte sich, erwarte nichts, das war dein Leben. Dankeschön.

0: So, ich hoffe, ihr nehmt uns die Ernsthaftigkeit heute mal nicht übel. Die Musik ist ja auch nicht übel. Also, ich hoffe, ihr seid noch dran. Yoshi ist noch bei mir. Wir haben noch Poetry Slam Texte. Und zwar haben wir jetzt ein Stück, das habe ich mir gar nicht aufgeschrieben. Das heißt, ich komme zur Ruhe. Ist das was Persönliches?
1: Ja, das kann man wohl sagen. Also, das mal zu dem Titel. Es gab immer auf der A40, auf der Autobahn, vor einigen Jahren so eine Kulturveranstaltung, wurde die A40 ja gesperrt. Und dann waren viele Autoren, Slammer und so weiter auf der Autobahn. Und unter anderem habe ich dann irgendwann mal auf der Fahrt gesehen, an einem Brückenpfeiler, ich komme zur Ruhe. Das war so der Auslöser. Und ich gedacht, da muss ich was zu schreiben. Und am Tag der Werdung meines Schwiegervaters hatte ich abends einen Auftritt vom Poetry Slam, habe diesen Text vorgelesen. Das ist eigentlich eine Reflexion übers Leben und ja, was man so alles im Leben gemacht hat und irgendwann zur Ruhe kommt, sprich sich von der Welt hier verabschiedet.
0: Wieder etwas zum Nachdenken und dann nehmt euch mal selbst die Ruhe, hört euch den Text an und denkt über euer Leben nach. Hier ist Yoshi mit Ich komm zur Ruhe.
2: Hallo. Ich muss feststellen, dass ich in den letzten beiden Jahren für mich unfassbar unheimlich viele Freunde an den Tod verloren habe. Und diesen Text werde ich dem noch widmen. Habe mir auch dann Gedanken gemacht, wenn man als Mittelalter-Slammer angekündigt wird, wie es denn bei mir aussehen würde. Der Text heißt, ich komme zur Ruhe. Keine Hektik mehr, keine Termine, keine Telefonate. Ich komme zur Ruhe. Langsam gewöhne ich mich an die Stille. Das Leben rast nicht mehr, ist entschleunigt. Ich gleite dahin. Noch einmal höre ich das Lied, das mein Leben lang mich begleitete. Uriah Heep intonieren, July Morning. Und leise spreche ich die Worte mit. Here's a boss on a July morning, looking for love. 12 Minuten Zeit, noch einmal zu reflektieren. 12 Minuten Zeit, um mich von euch zu verabschieden. 12 Minuten Zeit, um mich auf diese Reise vorzubereiten. Ziel und Dauer unbekannt. I was looking for love at the strangest places. Und so viele seid ihr, die ihr gekommen seid, um mich zu verabschieden. Was mich mit Stolz erfüllt, nicht ein Heuchler hat sich hereingeschlichen. Nur ihr habt euch versammelt, denen ich wirklich was bedeutet habe. Ihr seid das höchste Gut auf Erden, das man nicht kaufen kann. Freundschaft und Liebe. Ich blicke noch einmal zurück, nicht im Zeitraffer, nicht im Detail. Noch einmal sehe ich mich, wer ich war, was ich war. Ob ich perfekt gewesen bin, da kann ich nur schmunzeln. Die Antwort ist natürlich nein. Ich war ein Mensch mit Stärken und Schwächen, doch zuletzt habe ich mir vergeben. Und dann denen vergeben, die mich verletzt haben. So habe ich die Schmerzen tief im Meer des Vergessens versenkt und ich bin bereit, an neue Gestade zu reisen. Wer ich war? Einer, dessen Lieblingsplatz zwischen allen Stühlen war. Alles nur nicht angepasst. Verstandesmensch und wieder Romantiker, streitlustig und wieder so harmoniebedürftig. Widersprüchlich und dann wieder ganz glasklar. Ich erinnere mich noch, als alle Welt Jeanshosen trug, zog ich nur noch Korthosen an. Überzeugt davon, Jesus Christus und Che Guevara würden Arm in Arm zurückkehren. Ja, mit ihnen wollte ich diese Welt verbessern, etwas besser machen, etwas gerechter machen und mich selbst. Irgendwelchen Trends nachzuhecheln, das war nie mein Ding. Als selbst der hinterletzte Spießer sich die Haare blank wachsen ließ, trennte ich mich von meiner Löwenmähne und ließ meinen Igelschnitt verpassen. Während andere Bauschverträge abschlossen, lebte ich frei nach Janis Joplin, lebe schnell, liebe hart und sterbe jung. Und doch dann erlebte ich, wie gute Freunde von mir da gingen, nicht mehr bereit, im Alltag die Stirn zu bieten. Einer nach dem anderen und Opfer des Scheingotts Heroin. Das war nicht mein Plan. Da verabschiedete ich mich von meinen dunkelsten Gedanken und vertrug mich mit meinem eigenen Leben, meinem ganz eigenen Leben. Nichts war lief glatt, es war ein Hoch, ein Tief und ein Hoch und am Ende habe ich ganz schön an dir gehangen, liebes Leben. Auch wenn ich immer wusste, es ist nicht für die Ewigkeit. Und es ist soweit, Adieu zu sagen. Ich höre das Gitarrensolo von Big Box, viel Zeit bleibt nicht mehr. Denn das ist die Sache in der Sache bedingt, irgendwann ist jedes Lied zu Ende. Segle fort, sage ich mir, schließe die Augen, wer weiß, vielleicht gibt es doch noch eine Wachen. Sage niemals nie. Und wenn ein Gedanke von mir, nur ein klitzekleiner Gedanke, in euch weiterlebt, dann, ihr Liebsten, dann bin ich unsterblich. Und ich brauche kein Denkmal und ich brauche keine Grabstätte, übergebe meine Asche dem Meer. Gleich ist es soweit, die letzte Note des Liedes. Die Angst ist verflogen, ein letztes Lächeln, dann verstumme ich und die Musik. Und dann werde ich dem Feuer übergeben, das mich reinigen soll. Nun geht, ihr Lieben, ihr Freunde, ihr Begleiter. Und ich komme zur Ruhe. Danke.

0: Damit wir euch nicht so ganz ernsthaft in die nächste Stunde entlassen, haben wir auch noch was Lustiges. Yoshi, du hast mal einen Poetry Slam Text über Strom gemacht. Der gefiel mir auch ausgesprochen gut. Was hast du denn dazu zu sagen?
1: Ja, also wie gesagt, nachdem wir doch heute ein bisschen nachdenklichere Texte hatten, Strom ist einfach ein Spaßtext, ein bisschen Blödsinn. Ich erzähle die Geschichte vom Strom, aber mit meinen natürlich eigenen Erfindungen dabei. So ein bisschen Wortspielerei in einer kurzen Form, soll einfach jetzt so zum Abschluss noch mal was Lustiges werden. Ich denke mal, das wird den Hörern und Hörerinnen hoffentlich auch gefallen.
0: Das glaube ich auch. Hier kommt Yoshi mit Strom.
2: Schönen Dank, ihr wolltet das nicht anders. Ich weiß nicht, ob jeder von euch ein Freund der Lyrik ist. Ich habe mir einen lyrischen Gedanken gemacht. Geschichte, Erotik, Drama. Ich liebe lange Titel, deswegen heißt er auch Strom. Und ich fange an. Strom, oh Strom, du gibst mir wat. Aber nicht nur wat, auch Volt, Ampere und Ohm, oh Strom. Und Saft hier für mein Mikrofon. Ouvertüre 2. Oh Strom, ohne dich fliegt mein CD-Player mit Dieselmotoren. Das wäre nicht gut für die Nase und für die Ohren. Und will ich was essen auf die Schnelle? Oh Strom, du betreibst meine Mikrowelle. Oh Strom, zum Dank gebe ich dir was zum Schlemmern. Einen Teller voller Lüsterklemmern. Nun zur Geschichte. Göttin Elektra wollte mehr. Die Stromvermehrung fiel so schwer. O Kriechstrom, du brauchst Wallung, denn ich will nun Hochspannung. So erfand sie Stecker und Dose, Elektra, die Famose. Sie sprach, Äon, mein Sohn, ab morgen haben wir Wechselstrom. Der erotische Teil jetzt. So ließen Stecker und Dose es krachen, wollte nichts anderes als Reibung machen. Und war zu kurz der Steckerstrunk, kein Problem, Elektra fand die Verlängerung. Jetzt wird's dramatischer. Stecker, Hänsel und Dose Gretel trafen die Hexe Vattenfall, die zusammen mit dem Diener RWE ihnen ihre Freiheit stahl. So war er einst frei in Obervolta, frei fiel der Strom... Sorry, so war er frei, einst war in Obervolta, fiel der Strom in Menschenhand, trotz enormen Widerstands. Jetzt wird's übel, wer schlichte Nerven hat, bitte rausgehen. Jetzt, ich bin sehr bewegt. Tut man es den Hühnern an, wird laut geschrien, doch auch den Strom sperrt man in Batterien. Bei lebendigem Leib unter Putz verlegt, Stecker und Dosen dann die Lust vergeht. So hat der Strom seine Freiheit verloren, eingezwängt in Kabelröhren und Transistoren. Die Kinder entrast man euch, ihr Mütter, man steckt sie in schnelle Brüter. Vorüber die Zeit voller lustvoller Vermehrung, darum gebe ich ab diese Erklärung international. Ich fordere euch auf, so laut wie nie, people, free electricity. Dankeschön.

0: So, das war eine unterhaltsame und nachdenkliche Stunde mit Yoshi. Dir vielen Dank fürs Hiersein.
1: Gerne doch, ja.
0: Ja, gibt nicht mehr viel zu sagen. Das war Slam and Rock, die zweite Ausgabe, Part 2. Part 3 ist erstmal nicht in Sicht, aber ich denke, wir machen noch mal was anderes zusammen, weil du hast ja nicht nur Poetry Slam gemacht, du bist ja auch noch Autor und hast auch noch was geschrieben und schreibst
1: Ja,
0: auch aktuell
1: richtig.
0: was. Ich denke, das packen wir alles in eine andere Sendung. Jetzt geht mir die Stimme weg und wir spielen noch einmal Musik und sagen schönen Dank fürs Zuhören. Immer dranbleiben, Radio Haspe auf laut.fm.
1: Ich bedanke mich auch und vielen Dank, Brady.
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Herzlich willkommen hier im Soundcafé. Das habe ich heute mal angemietet für unser Team. Wir haben 5-Jähriges von Radio Haspe. Hey, ich freue mich, dass ihr alle da seid. Schön, euch zu sehen. Hallo Elke. Hi Lenny. Da drüben ist Andy. Hi Solar Music Man. Und natürlich mein Freund Yoshi. Alle sind da und wir machen hier eine riesengeile Party mit euch, für euch, zu unserem 5-Jährigen. Ich denke mal, Julia nimmt mal die erste Bestellung auf. Ja, du weißt, was wir trinken. Also hier 2 Bier, ein Whisky, für Elke ein alkoholfreies Bier und für Andy seinen komischen, ja, das wird er dir nachher selbst sagen, Latte, Kaffee, was weiß ich. Auf jeden Fall einen schönen Kaffee für Andy. Und jetzt habe ich euch natürlich auch Musik mitgebracht. Schaut mal da hinten an Tisch 11. Dire Straits, unsere Gäste heute hier. Und da wir alle irgendwie auch Waffenbrüder sind, auch wenn unsere Schwester dabei ist, unsere Waffenschwester. Unsere Waffen sind die Mikros und damit gehen wir fantastisch um. Und die Dire Straits wissen das auch zu würdigen. Die spielen uns jetzt mal hier für unseren Einstieg hier im Soundcafé beim 5-Jährigen von Radio Haspe, Brothers in Arms.

0: Hi, ich habe eure Bestellung schon hier. Hier sind zwei Bier für Yoshi und Brady, der Kaffee für Andy, das Alkoholfreie für Elke, ein schöner Whisky für Lenny. Ich wünsche euch viel Spaß hier im Soundcafé. Mann, ihr habt ja richtig gut gearbeitet in den letzten 5 Jahren. Toll. Gibt's noch irgendwas, was ich für euch tun kann? Sonst gehe ich mal eben rüber zu den anderen. Wir haben ja so viele Gäste hier. Ich denke, wir sehen uns gleich noch. Wenn ihr was wünscht, einfach mal schnell rufen.
1: Eine tolle Stimmung heute hier im Café, im Soundcafé. Und liebe Julia, nochmal eine Runde bitte, gerade wie der Brady bestellt hat. Und da ich den Brady hier neben mir sitzen habe, weißt du noch hier, Dire Straits, Brothers in Arms, der Song, ich glaube, den hast du auch schon mal bei den Battle Books ausgesucht gehabt, nicht wahr? Wir haben ja diverse Sendungen zusammen gemacht, die habe ich auch mit Elke und dem Lenny und dem Andy. Das macht ja auch unheimlich viel Laune, das ist auch unser System. Und ich denke mal, die Dire Straits zudem noch in der Hitparade in den Top 40, ne? Ja, klar, Brady nickt. Ja, und dann wollen wir mal gucken, was ich hier habe. Ach, warte mal, Julia, an Tisch 3, schau mal, der Mann hinter diesen vielen Kuchen, gib dem bitte noch einen schönen Cappuccino und noch irgendwie so eine Nussecke oder so. Der ist ein richtiger süßer Zahn. Das ist nämlich der Clive Nolan, der Gründer von Arena, ja, dieser fantastische Keyboarder, ja, der Herr mit dem Bart und diesen längeren blonden Haaren. Okay, hey, hallo, und wir hören jetzt von ihm.

Ach, Arena, schön. Arena habe ich auch schon mal live gesehen. Tolle Band und das war eine tolle Show. Ich habe heute meine erste große Musikliebe eingeladen. Inga Rumpf fand ich damals und finde ich noch heute super toll. Diese Stimme hat mich damals total umgehauen. Und dann dieser Song. Er steigert sich langsam und startet dann ab der Zeile How the Gypsy Was Born, da geht's dann richtig ab. Die Keyboardläufe von Jean-Jacques Cravette sind legendär und an der Stelle bekomme ich jedes Mal eine Gänsehaut. Julia, ich hätte gerne einen Doppel-Triple-Expresso-Macchiato-Latte-Flat-White-Mokka-Kaffee, bitte. Und natürlich mit Hafermilch und ein Hauch Vanillesirup. Danke!

Na, Andi, ob Julia bei deiner Bestellung überhaupt noch mitschreiben kann? Aber recht hast du, die Keyboard-Klänge von Jean-Jacques Cravette sind einfach zeitlos, egal ob bei Frumpy oder später. Und wisst ihr, Leute, wenn ich hier mit euch am Tisch einsitze, fühlt sich das fast wie ein zweites Wohnzimmer an. Wir haben schon so viele Sendungen zusammengewuppt. Dass wir heute hier im Soundcafé das 5-jährige Jubiläum von Radio Haspe feiern, ist schon wirklich was ganz Besonderes. Julia, meine Liebe, wenn du dem Andi seinen Double Triple Espresso Latte mit Hafermilch bringst, stell mir doch bitte einfach einen koffeinfreien Kaffee dazu. Und ich glaube, ich nehme auch so eine Nussecke, die sieht bei Clive Nolan da drüben einfach zu gut aus. Wir haben ja heute schon über die Dire Straits, Arena und Frumpy gesprochen. Ich habe jetzt was Kurzes, Knackiges im Gepäck, das mir sehr am Herzen liegt. Den Song hatte ich auch schon in einer meiner Soundtrack-Sendungen, weil er genau das ausdrückt, was uns hier am Tisch verbindet. Ich sag jetzt mal ein fettes Danke an euch Jungs und an alle da draußen, die Radio Haspe seit 5 Jahren die Treue halten. Hier ist Andrew Gold mit Thank You for Being a Friend.

0: in die Rückmannstück. Plus Ecke für Elke und koffeinfreier und dein Double Triple hast du nicht gesehen, Kaffee. Ich weiß gar nicht, dass du sowas trinkst. Eigentlich trinkst du doch schwarz und stark. Na, ist egal. Hier ist dein Zeug. Noch was für euch? Oh, warte, ich muss an Tisch 6. Ich muss an Tisch 6. Ich sehe es schon. Bis später. Tschüss.
1: Mit Andrew Gold kann ich ja sogar was anfangen. Damit kann man einfach nichts falsch machen. Wo ich doch sonst eher fürs Grobe zuständig bin. Toller Song mit viel Swing, Elke. Danke dafür. Bevor ich aber richtig loslegen kann, hätte ich gerne von dir, Julia, noch einen weißen Met, bitte. Danke. Ich rede hier einfach drauf los und bestimmt kennen mich über die Hälfte vielleicht noch gar nicht. Nun, ich bin laut Yoshi der Generalsekretär der IG Schwermetall. Euer Prince of Darkness. Man könnte meinen, Ozzy höchstpersönlich hätte mich dazu berufen, gute Musik an euch weiterzugeben. Speziell Radio ist so etwas Wichtiges. Das darf einfach nie verloren gehen. Nun zu meinem ersten Song hier im Soundcafé. Leute, schaut mal da vorne. Siehst du das Porträt an der Wand da, Elke? Das ist Cliff Burton, der Urbassist von Metallica. Einer der bedeutendsten Bassisten in der Rock- und Metal-Welt. Er schrieb den Song For Whom the Bell Tolls. Ein Stück, von dem die meisten immer noch behaupten, es sei die schwierigste Bassline der Welt. Veröffentlicht auf dem zweiten Studioalbum Ride the Lightning. Und von mir wiederbelebt in der IG Schwermetall 1. Und heute endgültig reanimiert. Julia, könntest du das Radio jetzt etwas aufdrehen? Danke!

Boah, Leute, ist das geil, hier mit euch zu sitzen. Hier geht's richtig gut ab. Das war ja mal ein Knaller, Lenny. Klar, Metallica geht eigentlich immer und bei uns geht ja so vieles hier. Wir haben so viel geschafft in den letzten 5 Jahren. Wenn ich mal ganz weit zurückdenke, als wir 1999 mit Haspe und Sport angefangen haben, da wart ihr alle noch gar nicht dabei. Da haben wir auf Radio Hagen 1 Stunde im Monat mal so ein Lokalmagazin gemacht, eben Haspe und Sport. Ja, und dann löste sich das irgendwann auf, es war auch nicht mehr so zeitgemäß, die Bedingungen wurden immer schlechter und dann haben wir hier Laut FM entdeckt und Yoshi und ich haben überlegt, hey, was machen wir daraus? Wie du schon sagtest, Yoshi, deine ersten Sendungen waren 3 für dich natürlich, das war unser Geburtskind eigentlich, irgendwie so der Anfang. Dann die Long Songs, Hot and Blue, ja, alles kam dazu und es ist immer mehr gewachsen. Das Team hat ein bisschen gewechselt, aber wir sind jetzt richtig feste drin und richtig geil. Ach, und da drüben an Tisch 7, guck mal, da sitzt unsere Hagener Gruppe. Nein, noch nicht mal alleine. Da sitzen extra bereit und Grobschnitt. Hi, ihr da drüben. Alles gut? Ja, klasse. Ja, kommt, ihr müsst mal eben rauf auf die Bühne. Kommt breiten. Ich hab für euch einen Gig organisiert. 1 Stück nur. Komm, spielt uns mal Ruhm. Das hört man so selten im Radio. Und ich denke, wir haben uns den Ruhm verdient. Auch wenn es hier so ein bisschen satirisch zugeht. Also jetzt mal extra breit aus Hagen. Mit Ruhm hier im Soundcafé bei Radio Haspe 5 Jahre auf Laut FM.

0: So, der weiße Met für Lenny. Das ist echt toll hier mit euch im Soundcafé und den ganzen Gästen. Super. Ich bin so gern ein Teil des Teams. Und wenn ich auch hier nur die Bedienung bin, ich glaube, ohne mich kennt ihr heute überhaupt nicht klar. So, ich bin auch schon wieder weg. Also, wenn was ist, eben schnell rufen. Ihr wisst Bescheid. Ich trabe dann sofort an.
1: Es geht hier heute rundherum und Julia, vielen Dank nochmal für die nette Bedienung hier. Du machst das richtig toll. Respekt. Ja, wie gesagt, die nächsten Wünsche, die kommen hier noch aus unseren Reihen und bei Gelegenheit kannst du natürlich dir auch mal was aussuchen, ganz klarer Fall. Aber hören wir mal erstmal, was wir gerade gehört haben, das war ein Extrabreit aus Hagen, natürlich eine Band, die dem Bradi sehr nahe liegt und die er wirklich sehr mag. Ich habe sie zwei, drei Mal gesehen, ich bin nicht so ein richtiger echter Fan von, aber man kann sie live wirklich toll gucken, aber ich habe meine Band am Start. Da muss ich mal ganz klar sagen, das ist meine absolute Lieblingsband. Das sind die Rare Heap. Ja, da fällt mir ein, so die gemeinsamen Zeiten mit dem Radio. Noch bevor wir ja hier Radio Haspe in dieser Form gegründet haben, beziehungsweise ich wurde vom Radio dazu eingeladen, habe ich mal so ein paar Sendungen beim alten Radio Haspe, beim Bürgerfunk mitgemacht. Mal ein bisschen Lokalsachen über Politik und so weiter und so fort. Und auch mal den anderen Rare Heap-Wunsch dabei gehabt. Aber durch die eigenen Sendungen, die ich hier machen konnte oder auch machen darf und auch weiter mache, habe ich natürlich ein bisschen mehr Rare Heap im Programm. Und so zum Beispiel habe ich erzählt von den Hot and Blue, da mittlerweile 77 ausgestrahlt worden sind oder vielleicht auch schon nach dieser Sendung die nächsten 10, 12 kommen. Ich will auch, wenn wir die 100 kurzfristig voll machen, da habe ich den auch gespielt, den Song. Rocks in the Road ist auch fast schon fast ein Longsong. So, so grenzwertig. Also Breite würde sagen, ist ein Longsong. Ich sage, also unter 10 Minuten kann man auch nochmal bei Hot and Blue reinnehmen. Hatte ich anfangs sogar eine 2 Stunden draus gemacht, dann habe ich es aber gekürzt. Aber jetzt wollen wir sie erstmal starten lassen. Der Mick Box ist leider verhindert. Sie sind auf Tour noch und sonst wäre er gerne gekommen. Hat schöne Grüße bestellen lassen und wir sind ready mit Rocks on the Road. Hier speziell für euch bei Radio Haspe im Soundcafé.

0: Na klar, Uriah Heep darf natürlich bei Yoshi nicht fehlen. 1972, das wollte ich euch nur erzählen, ich war gerade zarte 16, da durfte ich mit einem Cousin nach Hagen in den Stadtpark fahren, um dort eine neue Band zu sehen, die mein Cousin ganz, ganz toll fand. In der Konzertmuschel trat die Hagener Band Grobschnitt auf. Das Konzert hat mich so umgehauen, dass ich bis heute ein großer Fan dieser Krautrock-Legende bin. Das hat mich auch veranlasst, die Legendenausgabe über Grobschnitt für Radio Hospit zu machen. Seit 1972 habe ich Grobschnitt in den verschiedenen Besetzungen 70 Mal live gesehen. Klasse, wa? Ha, da kommt nur bestimmt das 100 hinzu. Vielleicht schaffe ich ja noch die 100 Konzerte. Wer weiß. Ausgewählt habe ich den Titel Mary Green. Am Anfang mit einem meiner Lieblingsworte. Bupi bui. Hört mal genau hin.
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Also Andi, ob du die 100 Konzerte bei Grobschmidt noch voll machst, das müssen wir mal sehen. Aber die Geschichte aus der Konzertmuschel in Hagen war ja mal wieder großes Kino. Und Yoshi, bei dir merkt man einfach, dass Uriah Heep dein absolutes Lebenselixier sind. Ob nun bei Hot and Blue oder damals schon beim Bürgerfunk von Radio Haspe. Wisst ihr Leute, wenn wir hier so an Tisch 1 zusammensitzen, wird mir erst richtig klar, was wir in den letzten 5 Jahren mit Radio Haspe auf die Beine gestellt haben. Beziehungsweise ihr, denn ich bin ja erst seit 2024 dabei. Julia, du Liebe, danke für den Nachschub. Bei so viel geballter Musikkompetenz hier in der Runde muss man die Kehle feucht halten. Apropos Kompetenz, wir hatten heute schon Krautrock, die Dire Straits und Uriah Heep. Ich möchte das Ganze jetzt mal ein bisschen emotionaler angehen. Ich habe einen Song ausgesucht, der für mich ein absoluter Meilenstein ist. Den habe ich übrigens auch in meiner allerersten Sendung hier bei Radio Haspe gespielt. Das war die Sendung Duette im Juli 2024. Er hat einfach diese perfekte Mischung aus Rockpower und Gefühl. Zwei Legenden, die zusammen etwas Magisches geschaffen haben. Fast so wie wir hier am Tisch. Von Lita Ford und Ozzy Osbourne ist hier für euch Close My Eyes Forever.

Und wieder eine exzellente Songauswahl, Elke. Aber auch die anderen hier im Soundcafé liefern ein Feuerwerk der Großartigkeit ab, das mir nur so die Ohren schlackern. Großartige Arbeit, Team Radio Haspel. Applaus, Applaus. Könnt ihr die Türe da vorne sehen? Drauf geschrieben steht, Legends never die. Eine Treppe führt in den düsteren Keller. Ossis Lache höre ich bis hierhin. Und auch den Korken von Lemmys Whiskyflasche hört man auf 1 Kilometer Entfernung ploppen. Ob auch Dio da unten am Tisch der leider schon verstorbenen Musiker wieder die Manu Konuta macht? Nun, er hätte das Recht dazu. Schließlich führte er sie in die Metal-Welt ein. In der Solar Music 20 und der Friedenspanzer-Sendung hörten wir diesen Song schon einmal. Wer also schon länger dabei ist bei Radio Haspel, wird wissen, dieser Song darf bei 5 Jahren Radio Haspel einfach nicht fehlen. Hier sind Black Sabbath mit Warpigs.

Ich kann mich Lenny da nur anschließen. Echte Knallermusik hier im Soundcafé zu unserer Jubiläumssendung. Hey Leute, ihr seid echt spitze. Und eure Sendungen, was ihr so raushaut, egal ob IG Schwermetall, Hot and Blue, Solar Music, Duette, Elkes bunte Musikwelt, ach und was es noch alles gibt, das ist einfach fantastisch. Ich habe mich ja so ein bisschen auf den, komischen Teil konzentriert und arbeite alte Sendungen auf und mache daraus den Musikexpress zum Beispiel. Und ansonsten bin ich bei 3 für dich immer gerne dabei mit dem Yoshi. Das ist ja wirklich so unser Baby, würde ich mal sagen. Und das läuft auch wie ein Knaller. Damit holen wir richtig gute Quoten. Hey, aber jetzt genug Eigenlob hier. Nach Black Sabbath lassen wir es jetzt mal etwas ruhig angehen. Und ich dachte, ein Titel, der für uns eigentlich auch passt, so ein bisschen von der Thematik her ist, und den wir wahrscheinlich auch alle mögen, ist Hannes Wader mit Heute hier, morgen dort. Ja, immer woanders und man weiß nie, ob man wirklich sesshaft wird. Das ist doch auch so ein Projekt, was Radio Haspe immer am Herzen liegt. Immer wieder was Neues, immer wieder von vorn, sich immer wieder selbst erfinden. Hier ist das Soundcafé, hier ist unsere Jubiläumssendung zum 5-Jährigen von Radio Haspe. Und jetzt gibt's für uns von Tisch 9 Hannes Wader. Heute hier, morgen dort.

Ja, der Brady ist immer für eine Überraschung gut und er hat sich ausgesucht Hannes Wader, den Polizsänger und mit dem Song Heute hier, morgen dort, einer alten schottischen Weise. Ein tolles Lied von der LP 7 Lieder. Werden so einige von euch mit Sicherheit sich doch daran erinnern, denn unter anderem ist drauf Cocaine, auch unheimlich cool gemacht. Und das berühmte, ja, das ganz lange, der Zankerkönig. Ja, fantastisch. Also Hannes Wader, war mal live gesehen, auch schon mal mitgesprochen in Recklinghausen bei den Maifestspielen. Einfach ein wunderbarer Typ. Nun, Julia, ich habe dich gerade, du hast gerade Zeit. Kannst du bitte an Tisch 5, da sitzen einige Leute mit langen Bärten, kannst du dann hingehen, eine Kerze aufstellen und den Leuten einen schönen Drink bringen auf unsere Kosten hier. Denn wir erinnern uns hier an einen Musiker, an den guten Dusty Hill, den Bassisten und Sänger von ZZ Top. Ja, wenn ich schon mal beim Radio so dabei bin, ich habe ja auch eine Sendung Rock in Heaven, da geht es eben um Musiker, die leider viel zu früh von uns gegangen sind oder eben nicht mehr unter uns sind. Und einer von ihnen ist natürlich unser Dusty Hill. Und ich habe einen Song ausgesucht, der spät in Deutschland bekannt geworden ist. War, glaube ich, auf einer Best-of, die es gar nicht so im USA gab. Denn ZZ Top waren schon in den Anfang der 70er ganz groß in den USA. Da kannte die kein Mensch hier in Deutschland. Das hat sich dann nach dem Rockpalast-Auftrag geändert. Gut, jetzt habe ich genug gequatscht. Hier kommt jetzt einer meiner Lieblingssongs. Und das ist Blue Jeans Blues von ZZ Top. Damit geht's gleich weiter. Mal schauen, was sich der Andi so gewünscht hat.

Julia, habt ihr noch Frikadellen? Nein? Ach, schade. Naja, gut. Ihr werdet euch sicher fragen, warum ich den nächsten seltsamen Titel ausgewählt habe. Tja, als ich 6 Jahre alt war, bekam ich von meiner Mutter meine erste Single geschenkt. Es war die Belohnung dafür, dass ich im Hallenbad von einem Beckenrand zum anderen erstmals geschwommen war. Conny Froboess mit dem Titel Zwei kleine Italiener. Das ist das, was ich ausgesucht habe. Der Titel wurde 1961 zusammen mit dem Titel Hallo, Hallo, Hallo in Köln aufgenommen. Beide Titel wurden neben 22 weiteren Schlagern von einer Jury aus über 200 Vorschlägen ausgewählt, um im Januar und Februar 1962 bei den Vorentscheidungen zu den deutschen Schlagerfestspielen 1962 teilzunehmen. Zwei kleine Italiener qualifizierte sich für das Finale und gewann den Wettbewerb am 17. Februar 1962. In Deutschland hielt sich Conny Froboess Single mit der B-Seite Hallo, Hallo, Hallo vom 16. März bis 19. April 1962 auf Platz 1 der Charts. Elke, du magst doch auch Joachim, oder wie war das noch?

Mensch, Andi, was für eine Geschichte. Da sieht man mal wieder, wie Musik einen direkt zurück ins Hallenbad katapultieren kann. Julia, wenn du gerade bei der Frikadellensuche für Andi bist, bringst du uns an Tisch 1 bitte noch eine Runde Kaltgetränke? Wir müssen schließlich gebührend anstoßen. 5 Jahre Radio Haspel, Leute. Dass wir alle hier zusammen im Soundcafé sitzen, ist doch das schönste Geschenk. Aber jetzt mal Butter bei die Fische. Andi hatte seine Schlagersonne, aber ich brauche jetzt was für die Seele. Ihr wisst alle, welcher Song jetzt kommen muss. Er ist quasi der Stammgast in unseren Playlists. Ich habe ihn in Yoshis Long Songs 13, die Ausgabe, in der wir Moderationskollegen jeder einen Song anmoderieren durften, zum ersten Mal anmoderieren dürfen. Und auch beim Topwichteln kam keiner an ihm vorbei. Es ist mein absoluter All-Time-Favorit von Uriah Heep. Ein Song wie ein Sonnenaufgang, der sich Zeit lässt, bis er einen voll erwischt. Schnappt euch eure Drinks, lehnt euch zurück. Hier ist für euch July Morning.

Julia, kann man den Song vielleicht nochmal hören? Boah, zum Dahinschmelzen hätte ich eher Yoshi zugetraut, aber nein, es war Elke, die für diesen herzerwärmenden Moment sorgte. Auf diesem Wege hätte ich gerne noch einen Whisky, bitte. Danke. Linkin Park haben es mir seit meiner frühen Jugend und ihrem ersten Album Hybrid Theory so hart angetan, dass sie bis heute unter meine Top 4 der besten Bands aller Zeiten zählt. Auch hier wieder ein tragischer Tod, den die Musikwelt zu verbuchen hat. Ich kann Chester bis hierhin aus dem Keller singen hören. Sein Geschrei, sein Geschaute, sein Gesang einfach genial. Genau wie er wollte auch ich damals einfach wegrennen. Wohin? Uff, keine Ahnung. Hauptsache weg. Raus aus diesem ganzen Jugendtrott, diese typische pubertäre Midlife-Crisis. Runaway von Linkin Park half mir jedoch, den Gedanken loszulassen. Ich sehe was, was ihr nicht seht. Und das ist das Notizbuch des Soundcafés. Also, ich würde bei der geilen Tracklist auf jeden Fall dranbleiben hier bei Radio Haspe. Andy und ich nehmen dann noch gerne eine Spezi, das Original bitte aus Bayern. Unser Festivalgesöff darf hier einfach nicht fehlen, wie ich finde. Viel Spaß mit Linkin Park und Runaway.

0: So, hier ist eine Runde von Elke. Der Koch macht noch frische Frikadellen. Die gehen dann aufs Haus. Ich verteile die dann hier überall an unsere Gäste. Und ihr kriegt natürlich auch welche ab.
1: Danke, Elke, für die Runde. Danke, Julia, fürs Bringen. Supi, so gefällt mir das. Und die Frikadellen, ich denke, die gibt's nach Feierabend. Dann machen wir uns mit unseren Gästen hier noch einen gemütlichen und lassen den Tagabend hier ausklingen. Aber klingen ist genau das richtige Wort. Ich habe ein Lied ausgesucht von U2. Ja, die sitzen drüben an Tisch U2. Nein, die sitzen an Tisch 2. Ich habe das Lied ausgesucht, das erinnert mich so ein bisschen an meine Berufsschulzeit damals. In der Lehre haben wir Lautsprecher gebaut ab und zu und haben uns dann mal vorgenommen, einen 21-Zoll-Bass zu bauen. Ja, das funktionierte auch und die Premiere dieser selbstgebauten Boxen sollte in der Schützenhalle in Finnentrop sein, ja, mitten im Sauerland. Aufbau, alles gut, dann der Soundcheck mit genau diesem Lied, was gleich kommt, und da setzt irgendwann richtig schön der Bass ein. Tja, und irgendwie hatten wir uns verrechnet und die Lautsprecherweiche nicht richtig dimensioniert und es gab wunderbare Stichflammen aus einem 21-Zoll-Bass-Lautsprecher. Wunderbar. Daran erinnert mich immer dieser Song. Und den hören wir uns jetzt an. Das ist U2 mit With or Without You.

Sunday Bloody Sunday war das erste, was ich von U2 zu hören bekam. Und zwar damals beim Frank Wiechert, ein guter Freund von mir, der leider viel zu früh an Lungenkrebs verstorben ist. Lieber Frank, ich weiß, du wirst da oben weiter rocken und hör dir mal an, hier, was wir so im Soundcafé zu besprechen haben. Ist auch vielleicht eine schöne Erinnerung auch an dich jetzt. Ja, der Brady hat sich With or Without You ausgesucht von eben U2. Und das ist so Format Ballade und das passt eigentlich auch zu meinem Thema. Ach, warte, da kommt er. Rick Wakeman. Hallo, Rick. Hallo. Hey, Rick. Table 5, Julia. Tisch 5 für den Herrn, der gerade kommt. Das ist Rick Wakeman. Ja, das ist ja toll, dass er gekommen ist. Denn ich hatte gerade über Ballet Book ja schon mal gesprochen und in meinem Ballet Book hatte ich unter anderem, also in einer meiner teilnehmenden Ballet Books, hatte ich den Rick Wakeman auch vertreten. Mit diesem fantastischen Song To Be With You. Mr. Rick Wakeman ist hier zu Gast bei Radio Haspe im Soundcafé in unserer Juli, in unserer Jubiläumsausgabe. 5 Jahre Radio Haspe. Mit dabei Elke, Andy, Lenny, Brady und der Yoshi, der gerade hier quasselt. Natürlich unsere fantastische Julia. Julia, sag mal Hallo, Dankeschön und lasst euch überraschen über diesen tollen Sound von Mr. Rick Wakeman.

Kennt ihr das auch? Es gibt so Lieder, die kann man sich einfach nicht leid hören. Eins davon ist Wish You Were Here von Pink Floyd für mich. Darin ein Satz, der ähnlich tiefsinnig ist wie Der Sinn des Lebens ist 42. We are just two lost souls swimming in a fishbowl year after year. 2013 kam dann die Experience Edition des Albums Wish You Were Here heraus. Darauf waren einige unveröffentlichte Tracks. So auch Wish You Were Here mit Stefan Grappelli an der Violine. Geflügelbälle.

Ach, Andy, das hast du schön gesagt. Two lost souls swimming in a fishbowl. Das trifft es manchmal ganz gut, wenn wir hier so über die alten Zeiten philosophieren. Aber Julia, bevor du jetzt wegen der Frikadellen verzweifelst, bring uns doch bitte lieber erstmal eine frische Runde Getränke an Tisch 1. Wir müssen schließlich darauf anstoßen, dass wir 5 Jahre Radio Haspe überlebt haben, ohne uns gegenseitig die Kopfhörer um die Ohren zu hauen. So Leute, jetzt muss ich aber mal kurz das Ruder übernehmen. Yoshi hat uns vorhin schon mit Rick Wakeman ordentlich eingeheizt. Aber ich möchte zum Jubiläum ein Stück spielen, das mir in letzter Zeit nicht mehr aus dem Kopf geht. Wer meine letzte Sendung Frauenpower gehört hat, weiß genau, wovon ich rede. Das hier ist kein netter kleiner Schlager für das Hallenbad Andi. Das hier ist eine echte Ansage. Ein Song über all die unsichtbare Arbeit, die wir Frauen so leisten. Verpackt in eine Wucht, die einen direkt an der Gänsehaut packt. Hier ist für euch frisch aus der Frauenpower-Playlist und perfekt für unser Jubiläum Labor von Paris Paloma.

Warum ich so auf und ab hüpfe? Ja, ich weiß, was nach meinem vierten Song kommt. Freut euch auf Yoshi. Ich bin hyped. Guck mal hier, Yoshi. Vielleicht kannst du ja hiermit was anfangen. Ist eine Uriah Heep-Platte. Ah, ich hab sie doppelt. Ich schenk sie dir. Iron Maiden machen schon echt geile Mucke. Ein Album ist aber besonders hervorzuheben. The Number of the Beast. Besonders mein nächster Song, Hallowed by Thy Name, hat es mir echt angetan. Ich würde mal sagen, wir öffnen jetzt alle die Haare und bangen hart.

nicht anders zu erwarten vom Prince of Darkness oder auch wie ich ihn nenne, den Iggy, beauftragten Iggy Schwermetall, den Lenny, ja uns mal richtig was um die Ohren zu hauen. Das war natürlich Iron Maiden mit Hallowed by My Name. Ja, wir haben ja schon mal zusammen so ein bisschen was auf die Ohren zusammen gemacht und auch andere Sachen und ich freue mich darauf. Er ist sozusagen unser Benjamin, aber er hat eine wirklich tolle Ausstrahlung, macht tolle Moderation und tolle Sendungen. Wie gesagt, das ganze Team hier ist einfach klasse und ich freue mich drüber. Und ich sag mal, Julia, guck dir das ja an hier, die Verrückten hier, das ist Radio Haspe, aber du kennst uns ja. Na gut, freu dich und du machst wirklich einen super Job, das gilt eigentlich für alle. Das Respekt ist ganz, ganz wichtig im Leben. Ja, denn ohne Respekt geht's nicht und Respekt habe ich auch vor Finnland, die haben nicht nur unheimliche tolle Saunen, sondern die rocken derart, dass die Rentiere wild werden. Kein anderer als natürlich Nightwish und ich habe so einen richtigen Kracher nochmal rausgesucht, den einige Leute erfreuen werden. Und ein Gruß geht jetzt an den Freund aus Irland, an unseren Bruno. Der liebt diesen Song speziell und ich sag mal, hier ist er. Nightwish with the Poet and the Pendulum. Und ich freue mich, dass ich ihn hier präsentieren darf. So, ihr Lieben, Brady, Andy, Elke, Lenny, hoch die Tassen. Lasst uns einfach Freude haben. Soundcafé, 5 Jahre Radio Haspel. Ja, es ist doch einfach eine fantastische Sache und wir haben fantastische Zuhörer. Das möchte ich mal ganz laut erwähnen. Dankeschön.

Ich habe euch doch vorhin von meiner ersten Single erzählt. Und zu dem nächsten Titel, den ich ausgesucht habe, Black Sabbath mit Fairies Wear Boots, habe ich auch eine kleine Geschichte. Als ich damals von meinem Taschengeld, das ich samstags durch Arbeit an einer Autowaschanlage verdient habe, meine allererste Langspielplatte gekauft habe, kam ich mit ihr unterm Arm nach Hause. Stolz zeigte ich sie meiner Mutter und ich konnte es kaum glauben, durfte ich sie doch tatsächlich auf der Anlage im Wohnzimmer abspielen. Das Gesicht meiner Mutter hättet ihr sehen sollen, als sie von Black Sabbath die LP Paranoid dort hörte. Ich glaube, sie hat da gedacht, sie hätte einen Steinzeitmenschen großgezogen. Die Liebe zu dieser Band hat mich bis heute begleitet. Tja, danach sollte vielleicht Elke nochmal einen ihrer Titel präsentieren. Und Julia, kann ich noch einen Kaffee haben, bitte?

0: Hier habe ich den Kaffee für Handy und eure Kaltgetränkebestellung habe ich auch dabei. Die Frikadellen sind auch bald fertig, also bis gleich mal.
1: Mensch Andi, bei deiner Story mit der Paranoid-Platte musste ich direkt schmunzeln. Ein Steinzeitmensch, wirklich? Aber keine Sorge, wir sind hier unter Gleichgesinnten. Wir feiern heute schließlich 5 Jahre Radio Haspe und die Stimmung hier ist einfach unschlagbar. Julia, wenn du gerade mal Zeit hast, könntest du mir bitte auch noch einen Kaffee bringen? Der von Andi sah einfach zu gut aus. Ich habe euch noch einen Song mitgebracht, der mich schon ewig begleitet. Ihr wisst ja, in meiner Sendereihe ab in die 90er durfte dieser Klassiker auch nicht fehlen. Er ist quasi die Hymne dieser Ära. Und wisst ihr was? Ich war sogar schon mal so frech und habe mir diesen Titel bei Brady und Yoshi in ihrer Sendung 3 für dich gewünscht. Aber mal ehrlich, wer bekommt bei diesem Song keine Gänsehaut? Wusstet ihr eigentlich, dass Axl Rose fast 10 Jahre an diesem Meisterwerk gefeilt hat, bevor es 1991 auf Use Your Illusion 1 erschien? Mit fast 9 Minuten Länge ist es eine der längsten Top-10-Singles aller Zeiten. Und dieses Musikvideo, allein die Hochzeitsszene und Slash-Solo vor der Kirche in der Wüste, das ist Rockgeschichte pur. Heute zu unserem großen Jubiläum muss dieses orchestrale Brett einfach sein. Hier kommen Guns N' Roses mit November Rain.

Boah, erst Andy mit Wish You Were Here, jetzt auch noch Elke mit November Rain. Und nächstes Mal muss ich einfach früher mit der Songauswahl sämtlicher Jubiläen beginnen. Tja, da tippe ich mir nichts, dir nichts, November Rain in den Teleprompter ein, da wurde dieses Lied, dieses geniale Stück Musikgeschichte schon ausgewählt. Naja, egal. Hauptsache, es ist mit dabei. Und dann auch noch von Elke. Großartig. Ich möchte gerne noch eine Runde Mexikaner bestellen für unsere illustre Runde. 5-mal bitte, Julia. Danke. Skull! Wir schreiben das Jahr 2004. Amerika glaubte, siegreich gegen den Irak gewesen zu sein. Sie feierten das groß. Doch eine Ikone des Punk lehnte sich stark dagegen. Billy Joe Armstrong von Green Day hielt es dabei kurz und einprägend. American Idiot schrieb Geschichte. Ich übergebe danach das Mikrofon an unseren guten Hauself Brady. Viel Spaß!

0: So, eure Runde Mexikaner auf Lennys Kosten. Lasst es euch schmecken. Ja, freut mich, dass ihr alle hier wart. Das Soundcafé schließt jetzt so langsam. Und ich denke, der Brady wird gleich noch ein paar abschließende Worte finden. Danke, dass ich dabei sein durfte. Danke, dass ihr dabei wart. Ich bin jetzt mal raus. Ich habe Feierabend. Eure Julia.
1: Ja, danke Julia für die nette Bedienung und euch allen danke ich hier fürs dabei gewesen sein und natürlich auch unserem Publikum am Radio. Das ist einfach das, was wir brauchen. Euch, euer Feedback, euer Mitmachen hier in unserer großen Radio-Haspel-Familie. 5 Jahre haben wir geschafft. 5 Jahre schlagen wir uns nicht die Kopfhörer um die Ohren und 5 Jahre machen wir explosive, geile Mucke. Wir können eben nur anders. So, ich bedanke mich dann bei Elke, Andy, Lenny und bei Yoshi. Und das Ganze tue ich mit den Toten Hosen, auch eine meiner Lieblingsbands. Das darf natürlich dann nicht fehlen hier beim 5-jährigen Jubiläum. Von denen hören wir schönen Gruß, auf Wiedersehen. Was soll ich dazu noch sagen? Vielen Dank fürs Zuhören, vielen Dank fürs Dabeisein hier im Soundcafé bei 5 Jahre Radio Haspel. Bis demnächst hier auf diesem Sender, euer Team von Radio Haspel. Und ich ganz persönlich, Brady. Tschüssi.

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Mitternachtsmagie. Von französischem Downtempo über intime Singer-Songwriter-Momente bis hin zu elektronischen Schatten und stadiontauglichen Hymnen. Zu Beginn habe ich euch in ein sanftes Space-Pop-Traumland entführt. Der Song La Femme d'Argent stammt vom Debütalbum Moon Safari von 1998 und ist ein instrumentales Highlight, das ruhige und elektronische Klanglandschaften der Band Air aufzeigt. Der Track wurde zum Markenzeichen des französischen Duos und läuft gern in nächtlichen Chill-Sets, perfekt für unsere erste Stunde. Jeff Buckleys Version von Leonard Cohen's Song Hallelujah macht den Song in den 90ern neu bekannt. Buckleys intime, fast flüsternde Interpretation auf Grace, dem einzigen Studioalbum des amerikanischen Singer-Songwriters, gilt als eine der bewegendsten Coverversionen und brachte dem Stück nach seinem Tod enorme Aufmerksamkeit. Für euch nun hier bei Radio Haspe vom Nachfalken präsentiert Jeff Buckley mit Hallelujah.

Warpaint ist eine amerikanische Indie-Rock-Band aus Los Angeles, die 2004 gegründet wurde. Warpaints Song Love is to Die war die Vorabsingle zum selbstbetitelten Album von 2014 und wurde durch einen Calvin Klein-Spot erstmals einem größeren Publikum vorgestellt. Ein dunkler, hypnotischer Indie-Pop-Moment für die Nacht und für euch.

Der Song Lazarus ist eine der letzten Singles von David Bowie, erschienen 2015 auf dem Album Blackstar. Das Stück war Teil des Off-Broadway-Musicals Lazarus und wirkt wie ein bewusstes, kunstvolles Abschiedslied mit düsterer, jazziger Atmosphäre. David Bowie mit Lazarus. Rest in peace, David.

Ihr hört immer noch Radio Haspe und der Nachtfalke begleitet euch durch die Nacht. Als nächstes habe ich Ella Maria Dlani Jelic O'Connor herausgesucht. Sie ist bekannt unter dem Künstlernamen Lorde. Sie ist eine neuseeländische Singer-Songwriterin und schrieb den Song Yellow Flicker Beat exklusiv für den Film Hunger Games, Mockingjay Soundtrack von 2014. Der Song fängt die innere Zerrissenheit Katniss Everdeen ein, der Erzählerin und Protagonistin der Filmtrilogie, und lief in den Endcredits des Films. Lorde oder Lordi mit Yellow Flicker Beat.

Es folgt ein Fanliebling vom Oasis-Album Definitely Maybe von 1994 war das, glaube ich. Den Song Slide Away schrieb Noel Gallagher als großes, verzerrtes Liebesbekenntnis. Kritiker und Fans zählen es zu den stärksten Tracks der Band. Liam Gallaghers Stimme wird hier oft als besonders eindringlich gelobt. Hört selbst Oasis mit Slide Away.

Greg Allmans Song Midnight Rider vom Album Idlewild South von 1970 wurde zur Signaturnummer der Allman Brothers. Geschrieben in einer Hütte bei Macon, erzählt das Lied von Aufbruch und Durchhaltevermögen. Unter anderem mit der berühmten Zeile »The road goes on forever«. Ich hoffe, es ist auch für euch ein tolles Lied, um euch weiterhin durch die Nacht zu geleiten.

Weiter geht's bei Radio Hospe mit Musik aus unserem Nachbarland Holland. Another 45 Miles war 1969 ein Top-Hit in den Niederlanden. Er war dort Platz 3 und wurde später in einer Live-Version 1993 wieder veröffentlicht. George Coyman schrieb das Stück über die Sehnsucht, nach Hause zu kommen. Ideal für unsere nächtliche Roadtrip-Gefühle, nicht wahr? Golden Earring also mit Another 45 Miles.

Brand Van 3000, auch bekannt als BV3, ist ein kanadisches Alternativrock- und Hip-Hop-Kollektiv aus Montreal, Quebec. Der Name der Gruppe leitet sich etymologisch vom schwedischen Likör Brennwein ab, einem allgemeinen Begriff für jede Art von destilliertem Spiritus. Na denn, Prost! Brand Van 3000 coverte den Slate-Klassiker mit eigenem Trip-Hop-Touch und brachte Come On Feel the Noise 1997 in ein neues Gewand. Die Version ist energiegeladen, tanzbar und passt als überraschender Ausklang für unsere erste Nachtfalke-Stunde. Es werden noch viele Folgen. Wir hören uns.

Einen wunderschönen guten Abend und herzlich willkommen in der Welt der sanften Klänge. Hier ist Radio Haspel mit der 8. Ausgabe von Velvet Moods. Ich bin Elke und ich lade euch ein, für die nächste Zeit alles um euch herum zu vergessen, das Licht zu dimmen und die Seele baumeln zu lassen. Wir widmen uns heute den großen Gefühlen und den leisen Momenten, die uns zeigen, wie viel Sanftheit in der Rockgeschichte steckt. Wir steigen direkt mit einem der gewaltigsten Epen ein, die je geschrieben wurden. Ein Meisterwerk über die Kälte der Einsamkeit und die Hoffnung, dass auch der stärkste Regen irgendwann aufhört. Mit seinem unvergesslichen Klavierintro und den weinenden Gitarrensoli ist dies der perfekte Start. Hier sind für euch Guns N' Roses mit dem monumentalen November Rain.

Nach diesem gewaltigen Einstieg wird es etwas intimer bei Velvet Moods 8. Wir begrüßen die unangefochtene Queen of Metal, die uns hier ihre ganz verletzliche Seite offenbart. Doro Pesch besitzt eine Stimme, bei der man sich sofort verstanden fühlt, und in diesem Titel besingt sie die Sehnsucht auf eine Art, die tief unter die Haut geht. Es ist ein Song, der sich wie ein schwerer Samtmantel um uns legt. Mystisch, sanft und voller Hingabe. Hier ist die fantastische Doro mit ihrer wunderschönen Ballade Love Me in Black. 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

Wir bleiben bei den großen Namen der Rockwelt, wechseln aber die Perspektive. Manchmal ist ein Abschied so schmerzhaft, dass die üblichen Liebeslieder einfach nicht mehr ausreichen. John Bon Jovi zeigt uns jetzt seine verletzliche Seite und singt mit einer Rauheit und Leidenschaft, die man in jeder Note spürt. Es ist kein klassisches Happy End Lied, sondern eine ehrliche Rockballade über das, was nach der Liebe kommt. Jetzt wird es emotional auf Radio Haspel mit Bon Jovi und This Ain't a Love Song.

Dass Metallica die Könige des Thrash-Metal sind, wissen wir alle. Aber ihre wohl intensivsten Momente haben sie oft dann, wenn sie die Verstärker zurückdrehen und den Raum mit Melancholie füllen. Dieser Song beginnt zerbrechlich und baut sich zu einer gewaltigen Wand aus Emotionen auf. Eine Reise durch die Dunkelheit hin zu einem akustischen Finale, das seinesgleichen sucht. Er lebt jetzt eine völlig andere Seite von James Hetfield und seiner Band. Hier sind Metallica mit dem atmosphärischen Fade to Black.

Wir kehren jetzt in Velvet Moods 8 zurück nach Deutschland zu einer Band, die mit diesem einen Song die Welt verändert hat. Es ist das Pfeifen, das jeder kennt, und eine Melodie, die wie kaum eine andere für Freiheit und Neuanfang steht. Diese Hymne fängt das Gefühl von Hoffnung perfekt ein und ist heute vielleicht aktueller denn je. Ich begleite euch weiter durch diesen Abend. Ich bin Elke und wir lassen uns jetzt von Klaus Meine und seinen Kollegen verzaubern. Viel Vergnügen mit den Scorpions und Wind of Change.

Es wird Zeit für ein bisschen Nostalgie bei Velvet Moods 8. Wir kennen diesen schmerzhaften Gedanken wohl alle. Man erkennt den Wert eines Menschen oft erst dann, wenn er bereits Vergangenheit ist. Die Band Cinderella hat diesen Moment in eine der schönsten Balladen der 80er Jahre gegossen, die durch ihre Ehrlichkeit aus der Masse heraussticht. Gießen wir uns noch ein Glas Wein ein, lehnen uns zurück und lauschen Tom Keifer, der uns direkt aus der Seele singt. Hier sind Cinderella mit Don't Know What You Got.

Wir gleiten weiter durch Velvet Moods 8 auf Radio Haspe und widmen uns einem zeitlosen Highlight der späten 70er Jahre. In diesem Song zeigen Genesis ihre besondere poetische Seite. Eine akustische Liebeserklärung, die Progressivrock perfekt mit sanfter Balladenkunst vereint. Ein Stück, das dazu einlädt, den Alltag für einen Moment zu vergessen und die Welt auf ganz eigene Weise zu betrachten. Hier ist für euch, passend zur Stimmung der Sendung, der Klassiker Your Own Special Way.

Der Schockrocker Alice Cooper ist bekannt für seine wilden Bühnenshows. Aber er kann auch ganz anders. Im nächsten Titel zeigt er seine soziale Tiefe und eine musikalische Sanftheit, die einen intimen Blick hinter die Maske des Künstlers erlaubt. Es ist ein Lied über die stillen Leiden und die Stärke, die oft im Verborgenen liegt. Sanfte Gitarrenklänge und eine Botschaft, die noch lange nachhallt. Ein echtes Highlight in unserem Programm auf Radio Haspe. Hier ist Alice Cooper mit dem berührenden Only Women Bleed.

Es war mir eine wahre Freude, euch heute durch diese entspannte Zeit zu begleiten. Ich hoffe, diese Auswahl an Songs hat euch ein wenig Ruhe geschenkt und euch geholfen, den Stress des Tages hinter euch zu lassen. Mein Name ist Elke und ich verabschiede mich für heute von euch. Ihr hörtet Velvet Moods 8 auf Radio Haspel. Bevor wir endgültig in die Nacht gleiten, habe ich noch ein ganz besonderes Juwel für euch. Eine völlig andere, fast schon zerbrechliche Seite von Ozzy Osbourne und seiner Band. Ein Song über Abschied und den stetigen Wandel im Leben, der uns mit seinen sanften Klavierklängen perfekt in den Schlaf begleitet. Kommt gut durch die Nacht. Hier sind zum Abschluss Black Sabbath mit dem bewegenden Changes.